0: 20 bis 29 Grad, die Maxi-Werte.
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1: Ich bin Marvin Standke und das wird der Tag. Bundeskanzler Merz nimmt heute an der Sitzung des deutsch-französischen Verteidigungs- und Sicherheitsrats teil. Treffpunkt ist der Flieger Horst Nöwenig. Der Flieger Horst Nöwenig ist ein bedeutender Militärflugplatz der deutschen Luftwaffe, etwa 30 Kilometer westlich von Köln. Dabei sind auch die Außen- und Verteidigungsminister beider Länder. Den Vorsitz führen Merz und der französische Präsident gemeinsam. Im Mittelpunkt stehen außen- und sicherheitspolitische Themen. Auch die strategische Zusammenarbeit beider Länder wird besprochen. Später findet auch der deutsch-französische Ministerrat statt. Am Nachmittag ist eine gemeinsame Pressekonferenz geplant. Und heute ist das informelle Treffen der Justiz- und Innenminister der EU. Es dient dazu, politische Positionen abzustimmen, Kompromisse vorzubereiten und aktuelle Herausforderungen zu besprechen. Nach Angaben des Rats der EU stehen insbesondere Themen wie Migration, Asyl, innere Sicherheit oder die aktuelle Sicherheitslage auch in Bezug auf Cybersicherheit an. Und bei der Tour de France steht heute die 13. Etappe an. Die Fahrer rollen von Dole nach Belfort in Ostfrankreich. Auf 205 Kilometern warten dann mehrere Anstiege. Die Strecke könnte Ausreißern und Kletterspezialisten gute Chancen bieten. Jetzt kompetent und zuverlässig das Wetter bei uns in der Region. Die meiste Zeit trocken, Tiefstwerte 19 bis 14 Grad. Und der Schlagerradio-Wetter-Trend sagt, erst etwas trocken, später sind dann Gewitter möglich. 22 bis 29 Grad die Maxi-Werte.
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1: Ich bin Marvin Standke und das wird der Tag. Bundeskanzler Merz nimmt heute an der Sitzung des deutsch-französischen Verteidigungs- und Sicherheitsrats teil. Treffpunkt ist der Flieger Horst Nöwenich. Der Flieger Horst Nöwenich ist ein bedeutender Militärflugplatz der deutschen Luftwaffe, etwa 30 Kilometer westlich von Köln. Dabei sind auch die Außen- und Verteidigungsminister beider Länder. Den Vorsitz führen Merz und der französische Präsident gemeinsam. Im Mittelpunkt stehen außen- und sicherheitspolitische Themen. Auch die strategische Zusammenarbeit beider Länder wird besprochen. Später findet auch der deutsch-französische Ministerrat statt. Am Nachmittag ist eine gemeinsame Pressekonferenz geplant. Und heute ist das informelle Treffen der Justiz- und Innenminister der EU. Es dient dazu, politische Positionen abzustimmen, Kompromisse vorzubereiten und aktuelle Herausforderungen zu besprechen. Nach Angaben des Rats der EU stehen insbesondere Themen wie Migration, Asyl, innere Sicherheit oder die aktuelle Sicherheitslage auch in Bezug auf Cybersicherheit an. Und bei der Tour de France steht heute die 13. Etappe an. Die Fahrer rollen von Dole nach Belfort in Ostfrankreich. Auf 205 Kilometern warten dann mehrere Anstiege. Die Strecke könnte Ausreißern und Kletterspezialisten gute Chancen bieten. Jetzt kompetent und zuverlässig das Wetter bei uns in der Region. Die meiste Zeit trocken, Tiefstwerte 19 bis 14 Grad. Und der Schlagerradio-Wetter-Trend sagt, erst was trocken, später sind dann Gewitter möglich. 22 bis 29 Grad die Maxi-Werte.
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1: Ich bin Marvin Standke und das wird der Tag. Bundeskanzler Merz nimmt heute an der Sitzung des deutsch-französischen Verteidigungs- und Sicherheitsrats teil. Treffpunkt ist der Flieger Horst Nöwenich. Der Flieger Horst Nöwenich ist ein bedeutender Militärflugplatz der deutschen Luftwaffe, etwa 30 Kilometer westlich von Köln. Dabei sind auch die Außen- und Verteidigungsminister beider Länder. Den Vorsitz führen Merz und der französische Präsident gemeinsam. Im Mittelpunkt stehen außen- und sicherheitspolitische Themen. Auch die strategische Zusammenarbeit beider Länder wird besprochen. Später findet auch der deutsch-französische Ministerrat statt. Am Nachmittag ist eine gemeinsame Pressekonferenz geplant. Und heute ist das informelle Treffen der Justiz- und Innenminister der EU. Es dient dazu, politische Positionen abzustimmen, Kompromisse vorzubereiten und aktuelle Herausforderungen zu besprechen. Nach Angaben des Rats der EU stehen insbesondere Themen wie Migration, Asyl, innere Sicherheit oder die aktuelle Sicherheitslage auch in Bezug auf Cybersicherheit an. Und bei der Tour de France steht heute die 13. Etappe an. Die Fahrer rollen von Dole nach Belfort in Ostfrankreich. Auf 205 Kilometern warten dann mehrere Anstiege. Die Strecke könnte Ausreißern und Kletterspezialisten gute Chancen bieten.
2: Jetzt kompetent und zuverlässig das Wetter bei uns in Nordrhein-Westfalen. Die Schlagerradio-Wetterreporter melden 20 Grad in Köln-Bonn, 18 Grad in Düsseldorf, 17 Grad in Dortmund, 16 Grad in Münster, 17 Grad in Bielefeld, 18 Grad in Duisburg und 17 Grad in Aachen. Der Tag bei uns heute startet wechselhaft. Im Laufe des Tages gibt es einen Mix aus Wolkenregen und etwas Sonne. Die Tageshöchstwerte liegen bei 25 bis 30 Grad. Der Schlagerradio-Wettertrend. Morgen geht es schon sehr viel heiterer weiter mit einem Mix aus Sonne und Wolken. Vereinzelt kann es aber noch etwas Regen geben. Die Tageshöchstwerte liegen da bei 25 bis 27 Grad und es gibt ein paar Sturmböen.
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3: 4 nach 5, guten Morgen.
2: Guten Morgen, hoch die Hände, bald Wochenende.
3: Weekend, der Hit kommt jetzt passend dazu von Sarah Engels.

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1: Vincent Weiß, wer, wenn nicht wir? Wir sind's, wir sind's, Inka und Norm in der neuen Schlagerradio Morgen. Es ist jetzt 8:05. Sag mal, Inka, was ist denn hier mit dieser großen dritten Hitzewelle? Kommt da noch was?
2: Ja, jetzt gerade eher nicht. Ich glaube, das bleibt ganz locker, flockig bei 20 bis 25 Grad.
1: Das ist eine Hitzewelle, meine Güte. Ja, gut, mehr Infos haben wir später, 8:40 genau. Im Maxi-Wochenendwetter. Aber falls es dann doch mal plötzlich viel Sonne gibt, nicht vergessen, danach mit Aloe Vera eincremen. Darüber singt gleich Julian Reim in seinem neuesten Hit.
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0: Ihr Schlagerradio, hör auf dein Herz, in ihrem Freitag, 17. Juli, das war Udo Jürgens, alles was gut tut, 16 Minuten nach 5 haben wir's. Ja, es ist jetzt vorbei, langsam mit dieser Fußball-Weltmeisterschaft. Wie viele Spiele hast du geguckt?
1: Oh Gott, ich glaube nur 1,5.
0: Ich gar keins.
1: Ja, das ist aber auch traurig.
0: Ich
1: nicht einmal das Fußballfieber gespürt.
0: Nö, wir waren ja bald draußen. Es hätte mich danach gefiebert, aber davor war
1: ja,
0: zack, weg.
1: Ja, das ist echt schade gewesen.
0: Wir hatten ja in dieser Woche noch eine Party gehabt, da habe ich das Argentinien-Spiel so mit einem Auge mitbekommen, ja, dass die Engländer gut geführt haben und am Ende die das nochmal umgerissen haben. Ja, das ist ja absolut spannend. Dann das große Finale am Sonntag. Spanien gegen Argentinien.
1: Ja, das ist echt spannend. Also ich muss auch sagen, Spanien gegen Argentinien, da kann schon richtig so Feuer und Leidenschaft
0: das
1: da auf dem Platz sein. Ne?
0: Die haben Passion. England, Frankreich, ja, das ist ja so wie früher.
1: Ja, entspannt.
0: Spannung. Morgen dann wird dann um Platz 3 gespielt. Wäre neugierig, so können wir uns gerne mal schreiben. Wer wird denn die WM gewinnen?
1: Und schauen sie überhaupt jetzt noch, wo Deutschland raus ist? Das ist ja auch die Frage, ne?
0: Ja. Aber bestimmt viele.
1: Ja,
0: doch, das Finale. Wer guten Fußball gucken möchte, der war bei Deutschland eh nicht gut aufgehoben.
1: Ja.
0: Aber bei Spanien, Argentinien kann man sich durchaus vorstellen, dass das spannend wird.
1: Ja.

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1: Ich bin Selke Rech. Die USA haben in der 6. Nacht in Folge Ziele im Iran angegriffen. Nach iranischen Medienberichten wurden dabei mehrere Brücken im Süden des Landes sowie ein Flughafen getroffen.
2: Dabei sollen 2 Menschen getötet und 4 weitere verletzt worden sein. Am Flughafen fiel nach dem Angriff der Strom aus, die Brände konnten jedoch gelöscht werden. Der Iran reagierte nach eigenen Angaben mit Vergeltungsangriffen auf US-Ziele in Bahrain, Kuwait und Jordanien. Die Angaben beider Seiten lassen sich derzeit nicht unabhängig überprüfen. Noah Ulrich, Redaktion.
1: Nach der Bekanntgabe seiner Vaterschaft wächst die Kritik an Unionsfraktionschef Spahn. Er und sein Ehemann haben für die Geburt ihres Sohnes eine Leihmutter in den USA in Anspruch genommen. Politiker von Grünen, Linken, FDP und auch aus der Union werfen ihm deshalb mangelnde Glaubwürdigkeit vor. Spahns Umfeld betont dagegen, er leite aus seinem Privatleben keine politischen Forderungen ab. Die CDU hält am Verbot der Leihmutterschaft in Deutschland fest. Vor dem deutsch-französischen Ministerrat hat Frankreichs Präsident Macron eine stärkere Zusammenarbeit in Europa gefordert. Gemeinsam müsse Europa seine Kräfte bündeln und seine Sicherheit weiter stärken. Bei dem Treffen mit Bundeskanzler Merz soll es unter anderem um Verteidigung und erste Schritte für eine gemeinsame nukleare Abschreckung gehen. Nach schweren Überschwemmungen im US-Bundesstaat Texas ist die Zahl der Todesopfer auf 2 gestiegen. Mehr als 230 Menschen konnten laut Gouverneur Abbott gerettet werden. Besonders im Westen der Stadt Austin bleibt die Lage angespannt. Der Wetterdienst warnt vor weiteren lebensgefährlichen Überschwemmungen. Der Streit um die Listenaufstellung der AfD in Nordrhein-Westfalen spitzt sich zu. Der Bundesvorstand fordert den Abbruch des Parteitags in Mahl. Hintergrund sind chaotische Abläufe und Vorwürfe, Delegierte seien unter Druck gesetzt worden. Der Parteitag soll heute dennoch fortgesetzt werden. Ob die Delegierten dem Wunsch des Bundesvorstands folgen, ist offen.
3: Jetzt kompetent und zuverlässig das Wetter bei uns in der Region. Der Tag heute startet wechselhaft. Im Laufe des Tages gibt es einen Mix aus Wolkenregen und auch ein paar Sonnenstrahlen. Die Tageshöchstwerte liegen bei 25 bis 30 Grad.
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0: Mein Kompliment, Roland Kaiser mit seiner Kaisermania auf großer Tour. Und das war sein Riesenhit hier bei Schlagerradio. Und gleich haben wir noch den neuen von Kerstin Ott. Wir haben es 20 Minuten vor 6.
1: Es ist wohl einer der bekanntesten Urlaubsrituale überhaupt. Kaum geht die Sonne auf, liegen schon die ersten Handtücher auf den wirklich schönsten Sonnenliegen am Pool. Und das war's dann für die anderen, ne?
0: Ja, also ich mache sowas nicht. Mir war das schon unangenehm, wenn ich in der Karibik am Strand lag. Und das Hotel hatte ja nur 50 Leute, war wirklich nicht viel, es war Platz. Aber trotzdem, wenn du dann schon hochgehst und sagst,

0: Gerichtsurteil. Ein deutscher Urlauber bekam nach seinem Urlaub auf der griechischen Insel Kos fast 1000 Euro Entschädigung, weil ja praktisch alle Liegen jeden Morgen stundenlang mit Handtüchern blockiert waren und das Hotel nichts dagegen unternommen hat. Und deswegen gehen die Hotels jetzt dagegen vor, weil die wollen ja keine 1000 Euro Strafe dann zahlen. Ne?
1: Ja klar, man sieht das auch immer, dass es irgendwo hingestellt hat, keine Handtücher liegen lassen und so weiter. Ja, wie halten Sie das denn? Das würde mich interessieren.
0: Genau, Team Handtuch hinlegen oder Team sich drüber aufregen.
1: Ja, 08000 79 89 99, bitte schön eine WhatsApp an uns schicken.

0: Sommerwind, Vanessa Mai mit Sommermusik bei Schlagerradio. Guten Morgen im Freitag, 17. Juli, noch 10 bis 6.
1: Das Wetter bei uns heute in Nordrhein-Westfalen ist ein Mix aus Sonne, Wolken und Regen bei Höchstwerten um die 25 bis 29 Grad.
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3: Check one, check two, was liegt heute an, Kollege Holo?
4: Guten Morgen, Captain Ruder. Jens Spahn und sein Partner sind jetzt Eltern.
3: Ach, daher das Sondervermögen im Haushalt.
4: Für was?
3: Ja, vorsorglich Windeln für 5,9 Milliarden Euro bestellt, nicht? Achtung, Captain Crew, Fräulein Schieber, bitte ins Cockpit.
5: Ja, Captain.
3: Alles gut bei Ihnen da hinten?
5: Ja, oh, der Karl Theodor zu Guttenberg ist an Bord.
3: Überprüfen Sie die Bordkarte noch mal genauer. Man weiß ja nie, ne? Und achten Sie auf die Quellenangaben.
5: Ja, ich glaube, der Mann hat momentan andere Sorgen.
3: Wieso? Merkel ist doch nicht etwa auch hier in der Maschine?
5: Nein, aber er ist doch angeblich frisch getrennt von Katharina Reiche. Beide dementieren das aber.
3: Eieiei, die CDU-Frauen machen es ihm aber auch nicht leicht.
5: Und dabei wäre das doch das Traumpaar, dachte ich zumindest. Die Wirtschaftsministerin und der ehemalige Verteidigungsminister, das kommt ja auch nicht alle Tage vor, nicht?
3: Na stimmt, bei Habeck und Kramp-Karrenbauer wäre das unvorstellbar. Alleine vom Namen her, nicht?
5: Ja, Politikerbeziehungen sind sehr selten.
3: Ja, zu hohes Risiko. Wenn man in der Beziehung mal unter die 5%-Hürde kommt, hilft auch kein Eheberater mehr.
5: Entschuldigung, spart sich der zu Guttenberg jetzt die reiche Steuer?
6: Nein.
3: So, London Flugroter Tower meldet, es gibt jetzt ein neues Datingportal ausschließlich für Politiker.
5: Ach.
3: Ja, es nennt sich Tinderheitsregierung.
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0: ist der neue Schlager Radio Morgen. Inka und Norman gleich mit Helene Fischers neuem Hit heute Nacht und ein Klassiker von Nino De Angelo.
1: Und um 6.10 Uhr verraten wir Ihnen, wer bei Immer wieder sonntags dabei ist.
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3: Ich bin Selke Rech. Der Streit um die Listenaufstellung der AfD in Nordrhein-Westfalen spitzt sich zu. Der Bundesvorstand fordert den Abbruch des Parteitags in Mahl. Hintergrund sind chaotische Abläufe und Vorwürfe, Delegierte seien unter Druck gesetzt worden. Der Parteitag soll heute dennoch fortgesetzt werden. Ob die Delegierten dem Wunsch des Bundesvorstands folgen, ist offen. Die USA haben in der sechsten Nacht in Folge Ziele im Iran angegriffen. Nach iranischen Medienberichten wurden dabei mehrere Brücken im Süden des Landes sowie ein Flughafen getroffen.
4: Dabei sollen 2 Menschen getötet und 4 weitere verletzt worden sein. Am Flughafen fiel nach dem Angriff der Strom aus, die Brände konnten jedoch gelöscht werden. Der Iran reagierte nach eigenen Angaben mit Vergeltungsangriffen auf US-Ziele in Bahrain, Kuwait und Jordanien. Die Angaben beider Seiten lassen sich derzeit nicht unabhängig überprüfen. Noah Ulrich, Redaktion.
3: Nach der Bekanntgabe seiner Vaterschaft wächst die Kritik an Unionsfraktionschef Spahn. Er und sein Ehemann haben für die Geburt ihres Sohnes eine Leihmutter in den USA in Anspruch genommen. Politiker von Grünen, Linken, FDP und auch aus der Union werfen ihm deshalb mangelnde Glaubwürdigkeit vor. Spahns Umfeld betont dagegen, er leite aus seinem Privatleben keine politischen Forderungen ab. Die CDU hält am Verbot der Leihmutterschaft in Deutschland fest. Vor dem deutsch-französischen Ministerrat hat Frankreichs Präsident Macron eine stärkere Zusammenarbeit in Europa gefordert. Gemeinsam müsse Europa seine Kräfte bündeln und seine Sicherheit weiter stärken. Bei dem Treffen mit Bundeskanzler Merz soll es unter anderem um Verteidigung und erste Schritte für eine gemeinsame nukleare Abschreckung gehen. Nach schweren Überschwemmungen im US-Bundesstaat Texas ist die Zahl der Todesopfer auf 2 gestiegen. Mehr als 230 Menschen konnten laut Gouverneur Abbott gerettet werden. Besonders im Westen der Stadt Austin bleibt die Lage angespannt. Der Wetterdienst warnt vor weiteren lebensgefährlichen Überschwemmungen.
1: Jetzt kompetent und zuverlässig das Wetter bei uns in Nordrhein-Westfalen. Die Schlagerradio-Wetterreporter melden 20 Grad in Köln-Bonn, 18 Grad in Düsseldorf, 17 Grad in Dortmund, 16 Grad in Münster, 17 Grad in Bielefeld, 18 Grad in Duisburg und 17 Grad in Aachen. Der Tag bei uns heute startet wechselhaft. Im Laufe des Tages gibt es einen Mix aus Wolkenregen und etwas Sonne. Die Tageshöchstwerte liegen bei 25 bis 30 Grad. Der Schlagerradio-Wettertrend. Morgen geht es schon sehr viel heiterer weiter mit einem Mix aus Sonne und Wolken. Vereinzelt kann es aber noch etwas Regen geben. Die Tageshöchstwerte liegen da bei 25 bis 27 Grad und es gibt ein paar Sturmböen.
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0: Schönen Freitag, 6:04.
1: Guten Morgen, wir schicken Sie mit positiver Energie ins Wochenende.
0: Jetzt Rosanna Rocci und Howie kommt auch noch.

0: Ihr Schlagerradio, hör auf dein Herz. Guten Morgen. 10 Minuten nach 6 mit Howard Carpendale.
1: Am Sonntag geht's weiter mit Immer wieder Sonntags, die letzte Staffel. Ja, und viele Promis kritisieren ja das TV aus, wie zum Beispiel Sängerin Nicole. Und auch jetzt die Amigos sagen, es ist doch noch Bedarf da und regen sich richtig drüber auf.
0: Ja, mega Quoten hatte auch die Sendung am vergangenen Wochenende. 1,1 Millionen, auch in jungen Zielgruppe, die begehrte 14- bis 49-Jährigen. Aber die ARD bleibt knallhart. Ende August ist Schluss. Also es gibt die letzte Sendung am 23. August, am 30. August noch so eine Best-of-Session und letzte Ausgabe, ja, weiß man jetzt nicht. Also wird dann 30. August wahrscheinlich tatsächlich die finale Show sein.
1: Aber RTL wird sich ja vielleicht reinhängen und die Sendung übernehmen mit vielleicht dann auch richtig guten Quoten.
0: Ja klar, warum kann nicht eine Million? Kann doch nicht schaden. Ne? Und ein bisschen Schlager kann ja auch weiterleben.
1: Eben, und jetzt am Sonntag wird es auch wieder spannend.
0: Wer kommt?
1: Die Amigos, Ross Anthony, Julian Reim, Julina Drews, Marc Pilcher, Tanja Larsch, die Draufgänger, Uwe Busse, Marc Keller, Neonlicht und noch ein paar mehr. Also richtig coole.
0: Ich hoffe doch auf Gigi Anderson.
1: Ist leider immer noch nicht dabei. Aber vielleicht, wir können ja mal einen Brief hinschicken, dass er mal mit darf.

0: Heute Nacht, Helene Fischer, 18 Minuten nach 6. Guten Morgen an Ihrem Freitag.
1: Wir haben ja gestern über den neuen Sommerdrink des Jahres gesprochen, Bicicletta.
0: Ja, das war ein bisschen eklig. Also Wein mit Campari.
1: Orangensaft und sowas. Oh, Campari, nee, ich finde, es klingt wirklich nicht so gut. Aber wir haben auch Sie gefragt, welchen Drink mögen Sie am liebsten? Und da kamen natürlich auch ganz coole Sachen raus.
0: Pina Colada zum Beispiel, ja, ganz weit vorne.
1: Der schmeckt echt gut. Und jetzt habe ich mal Anna-Karina Wolczak gesehen, die ihren... Und jetzt hat mal Anna-Karina Wolczak ihren Lieblingssommerdrink verraten.
2: Ich liebe es komplett. Wie sagt die Mama immer, Schönheit kommt von innen, da hat sie definitiv recht. Mhm. Also klar, man kann sich auch viele teure Cremes ins Gesicht cremen und schmieren. Ja. Aber ich glaube wirklich, dass eine gesunde Ernährung auch echt was ausmacht und auch einen Glow geben kann. Deshalb probiert es einfach mal aus. Ich habe das irgendwann mal bei TikTok gesehen und bin jetzt echt ein Fan und trinke es fast jeden Tag. Ja. Also Möhrensaft mit Granatapfelsaft, Aloe Vera Saft, Kokoswasser, Eiswürfel und ihr könnt euch auch gerne noch ein bisschen Zitrone reinmachen. Schmeckt mega lecker und ist einfach super gesund.
1: Sieht so lecker aus, wenn sie das trinkt, so richtig erfrischend. Dann sitzt sie in der Sonne.
0: Kokos ist gesund, Möhre ist auch schön, gerade für den Teint.
1: Vielleicht mal am Wochenende ausprobieren, ne?
0: Ja, toll.

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0: Gleich haben wir es 6:30, Kulthit für halb von den Pudis.
3: Der Name der Band setzt sich übrigens aus den Anfangsbuchstaben der ursprünglichen Bandnamen zusammen. Jetzt hören wir ihren Hit, Wenn ein Mensch lebt.

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16: Die Leihmutterschaft von CDU-CSU-Fraktionschef Spahn sorgt für Kritik in der Union. Die Schatzmeisterin der Frauenunion, Rosin, fordert sogar seinen Rücktritt. Silke aus den Schlagerradio-Nachrichten. Warum ist die Debatte so brisant?
17: Leihmutterschaft ist in Deutschland verboten. Die CDU hatte sich erst im Februar erneut klar für dieses Verbot ausgesprochen. Auch Spahn hatte sich in der Vergangenheit kritisch dazu geäußert. Sein Sohn wurde nun jedoch mit Hilfe einer Leihmutter in den USA geboren, wo dieses Verfahren legal ist. Kritiker werfen Spahn deshalb vor, privat einen Weg gewählt zu haben, den seine Partei politisch ablehnt. Gleichzeitig erhielt Spahn Glückwünsche unter anderem von Bundeskanzler Merz und Vizekanzler Klingbeil. Aus Spahns Umfeld heißt es, er leite aus seinem Privatleben keine politischen Forderungen ab. Die USA haben in der sechsten Nacht in Folge Ziele im Iran angegriffen. Nach iranischen Medienberichten wurden dabei unter anderem Brücken und ein Flughafen getroffen. Es soll Tote und Verletzte gegeben haben. Unterdessen weitet sich der Konflikt weiter aus. Auch Kuwait und Bahrain gerieten erneut unter Beschuss. Zudem sollen iranische Angriffe US-Anlagen in Jordanien getroffen haben.
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17: Das auf dem Rhein bei Bonn festgefahrene Hotelschiff ist nach mehreren Stunden wieder freigekommen. Ein Schlepper zog das Schiff in tieferes Wasser. Anschließend konnte es sicher anlegen und seine Fahrt Richtung Köln fortsetzen. Kinder und Jugendliche haben in den Sommerferien freien Eintritt in die 4 Freibäder in Detmold. Außerdem stellt die Stadt im August kostenlose Busfahrkarten zur Verfügung. Möglich macht das eine anonyme Spende.
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17: Am Sonntag steigt das WM-Finale zwischen Spanien und Argentinien in New Jersey. Überschattet wird das Endspiel aber von einer Hitzewelle und schlechter Luftqualität. Rauch von Waldbränden in Kanada hat die Region um New York erreicht. Die Behörden warnen vor ungesunder Luft und raten, möglichst drinnen zu bleiben. Ja, ob das Auswirkungen auf das Finale hat, ist noch offen. Abseits des Spielfelds prüft die FIFA einen Vorfall nach dem Halbfinale. Argentinische Spieler hatten ein politisches Banner zu den umstrittenen Falklandinseln gezeigt. Außerdem ist Deutschland im Finale ebenfalls vertreten. Ein deutscher Schiedsrichter wurde als Videoassistent für das Endspiel nominiert.
16: Jetzt kompetent und zuverlässig das Wetter bei uns in der Region. Der Tag heute startet wechselhaft. Im Laufe des Tages gibt es einen Mix aus Wolkenregen und auch ein paar Sonnenstrahlen. Die Tageshöchstwerte liegen bei 25 bis 30 Grad.
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0: Rituale überhaupt. Kaum geht die Sonne auf, liegen schon die ersten Handtücher auf den wirklich schönsten Sonnenliegen am Pool und das war's dann für die anderen, ne?
1: Ja, also ich mach sowas nicht. Mir war das schon unangenehm, wenn ich in der Karibik am Strand lag und das Hotel hatte ja nur 50 Leute, war wirklich nicht viel, es war Platz. Aber trotzdem, wenn du dann schon hochgehst und sagst, jetzt gehen wir Mittagessen, lass mal das Handtuch jetzt hier unten oder muss ich das alles mitschleppen?
0: Das kann ich das aber ja noch verstehen.
1: Das war mir ein komisches
0: ne?
1: Gefühl, ja. Andere, die hatten ihre Plätze reserviert mit Handtüchern und waren über Stunden nicht da.
0: Ja, das ist schlimm. Also ich muss sagen, am Strand lege ich es auch hin ne? oder mache einen Stein drauf und gehe dann kurz in die Strandcafé und komme wieder zurück, um meinen Platz zu sichern. Ja. Aber ich finde es ein bisschen was anderes. Im Hotel haben Leute dafür bezahlt. Ne? Und deswegen muss man ja auch wirklich sagen, dass das schon seit Jahren für Ärger sorgt. Und ein Auslöser ist jetzt ein Gerichtsurteil. Ein deutscher Urlauber bekam nach seinem Urlaub auf der griechischen Insel Kos fast 1000 Euro Entschädigung, weil ja praktisch alle Liegen jeden Morgen stundenlang mit Handtüchern blockiert waren und das Hotel nichts dagegen unternommen hat. Und deswegen gehen die Hotels jetzt dagegen vor, weil die wollen ja keine 1000 Euro Strafe dann zahlen. Ne?
1: Ja klar. Man sieht das auch immer, dass es irgendwo hingestellt hat, keine Handtücher liegen lassen und so weiter. Ja, wie halten Sie das denn? Das würde mich interessieren.
0: Genau, Team Handtuch hinlegen oder Team sich drüber aufregen?
1: Ja, 08000 79 89 99. Bitte schön eine WhatsApp an uns schicken.

0: nicht.
1: 6:49 Uhr, tolles Duett. Eloy und Beatrice, bist du's oder bist du's nicht? Das Geheimnis vom Kennenlernen hier am Freitagmorgen.
2: Das Wetter bei uns heute in Nordrhein-Westfalen ist ein Mix aus Sonne, Wolken und Regen bei Höchstwerten um die 25 bis 29 Grad.
1: Und jetzt Zeit für die ersten Hörer des Tages. Team Handlung hinlegen oder sich darüber aufregen. Welches Team sind Sie im Urlaub? Darüber sprechen wir ja heute Morgen. Weil es hat ja ein Gericht gesagt, der Urlauber bekommt jetzt vom Hotel 1.000 Euro erstattet, weil der einfach keinen Platz am Pool fand.
2: Ja, keine Liege gefunden, ne?
1: Ja, finde ich eine gute Idee. Und deshalb greifen jetzt die Hotelketten etwas stärker durch. Was ist Ihre Meinung?
2: Klaus hat gesagt, ich brauche gar keine Liege im Urlaub, also ist er schon mal fein raus. Und Uwe hat geschrieben, hallo zusammen, weder noch. Was soll denn das für ein Urlaub sein? Da mache ich einen großen Bogen drum bei dem Streit um die Handtücher und Liegen.
1: Daniela ist dran an der 08.079.99.
3: Ich bin der Typ, der sich dann ärgert, dass alle Liegen besetzt sind. Und tatsächlich, wir machen so einen Urlaub jetzt nicht so doll, dass wo alles wirklich reserviert ist. Und wenn das einmal sein sollte, dann würde ich jegliches Handtuch nehmen und in den Pool schmeißen. Und wenn ich da noch arbeiten würde, würde ich genau das Gleiche machen und jedes Handtuch in den Pool hauen, damit die sich das ein für alle Mal merken, dass man nicht dass man sich die Liegen dort reserviert. Ich finde das einfach nur ganz fürchterlich und ganz schlimm für jeden, wenn man so einen Urlaub bucht, der freut sich, dass er mal ein bisschen vielleicht an eine Liege hin kann und dass man denn da den ganzen Tag denn dort verbringt. Ich finde sowas abartig und überhaupt nicht schön.
1: Ja. Mit dir, Inka, wäre ich sowieso nie in einem Konflikt, weil du liegst ja immer in der Sonne. Ich schieb die Liege immer in den Schatten.
2: Genau, also, ich hole immer die Sonnenplätze.
1: Kein Problem.
2: Deswegen, da will ich nie einer liegen.

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0: ist der neue Schlagerradio Morgen. Inka und Norman am Start. Gleich gibt's Boomerang, der neue Hit von Jay Kahn. Da freue ich mich drauf und wolle Petri auch noch mit einmal noch.
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10: Ich bin Selke Rech. Der Streit um die Listenaufstellung der AfD in Nordrhein-Westfalen spitzt sich zu. Der Bundesvorstand fordert den Abbruch des Parteitags in Mahl. Hintergrund sind chaotische Abläufe und Vorwürfe, Delegierte seien unter Druck gesetzt worden. Der Parteitag soll heute dennoch fortgesetzt werden. Ob die Delegierten dem Wunsch des Bundesvorstands folgen, ist offen. Die USA haben in der sechsten Nacht in Folge Ziele im Iran angegriffen. Nach iranischen Medienberichten wurden dabei mehrere Brücken im Süden des Landes sowie ein Flughafen getroffen.
11: Dabei sollen 2 Menschen getötet und 4 weitere verletzt worden sein. Am Flughafen fiel nach dem Angriff der Strom aus, die Brände konnten jedoch gelöscht werden. Der Iran reagierte nach eigenen Angaben mit Vergeltungsangriffen auf US-Ziele in Bahrain, Kuwait und Jordanien. Die Angaben beider Seiten lassen sich derzeit nicht unabhängig überprüfen. Noah Ulrich, Redaktion.
10: Nach der Bekanntgabe seiner Vaterschaft wächst die Kritik an Unionsfraktionschef Spahn. Er und sein Ehemann haben für die Geburt ihres Sohnes eine Leihmutter in den USA in Anspruch genommen. Politiker von Grünen, Linken, FDP und auch aus der Union werfen ihm deshalb mangelnde Glaubwürdigkeit vor. Spahns Umfeld betont dagegen, er leite aus seinem Privatleben keine politischen Forderungen ab. Die CDU hält am Verbot der Leihmutterschaft in Deutschland fest. Vor dem deutsch-französischen Ministerrat hat Frankreichs Präsident Macron eine stärkere Zusammenarbeit in Europa gefordert. Gemeinsam müsse Europa seine Kräfte bündeln und seine Sicherheit weiter stärken. Bei dem Treffen mit Bundeskanzler Merz soll es unter anderem um Verteidigung und erste Schritte für eine gemeinsame nukleare Abschreckung gehen. Nach schweren Überschwemmungen im US-Bundesstaat Texas ist die Zahl der Todesopfer auf 2 gestiegen. Mehr als 230 Menschen konnten laut Gouverneur Abbott gerettet werden. Besonders im Westen der Stadt Austin bleibt die Lage angespannt. Der Wetterdienst warnt vor weiteren lebensgefährlichen Überschwemmungen.
1: Jetzt kompetent und zuverlässig das Wetter bei uns in Nordrhein-Westfalen. Die Schlagerradio-Wetterreporter melden 20 Grad in Köln-Bonn, 18 Grad in Düsseldorf, 17 Grad in Dortmund, 16 Grad in Münster, 17 Grad in Bielefeld, 18 Grad in Duisburg und 17 Grad in Aachen. Der Tag bei uns heute startet wechselhaft. Im Laufe des Tages gibt es einen Mix aus Wolkenregen und etwas Sonne. Die Tageshöchstwerte liegen bei 25 bis 30 Grad. Der Schlagerradio-Wettertrend. Morgen geht es schon sehr viel heiterer weiter mit einem Mix aus Sonne und Wolken. Vereinzelt kann es aber noch etwas Regen geben. Die Tageshöchstwerte liegen da bei 25 bis 27 Grad und es gibt ein paar Sturmböen.
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0: Jetzt haben wir es 7:04. Freitag haben wir es. Guten Morgen.
12: Ja, guten Morgen. In der Dusche auf unsere Hitzing.
0: Jetzt Kerstin Ott. Ganz oder gar nicht. Hey.

0: jetzt oder nie.
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2: Jesus sagt, wie ein Schaf hörst du meine Stimme. Und ich kenne dich. Ich gebe dir ewiges Leben. Und niemand wird dich aus meiner Hand reißen. Johannes Kapitel 10, Vers 27 und 28.

0: Das ist der neue Hit von Jay Kahn, Bumerang. Guten Morgen, 10 Minuten nach 7, hier Schlagerradio. Gestern hat unsere Ernährungsmedizinerin Daniela Krikowski, ist ja jeden Morgen um 8.20 Uhr bei uns über Nahrungsergänzungsmittel gesprochen und gesagt, normalerweise braucht man sie nicht. Im Winter vielleicht Vitamin D, Vitamin C. Ja, also ich bin ja so einer, der schon immer wieder mal seine Pillchen schluckt.
1: Ich auch, jeden Morgen.
0: Ja, Vitamin B zum Beispiel für die Nerven. Und wenn wir uns ja oft versprechen am Morgen, dann sage ich wieder Zeit für Vitamin B.
1: Genau, dann kriegen wir hier so kleine Pillen und dann geht es uns wieder besser.
0: Oder ich habe ein Nahrungsergänzungsmittel, was ich tatsächlich, das aus natürlich wunderbaren getrockneten Obst und Gemüse und Beeren besteht. Ja. Und das nehme ich dann zu mir und ich muss zugeben, und Sie merken es ja auch, ich bin selten krank.
1: Ja.
0: Sobald da was kribbelt, nehme ich es. Funktioniert wunderbar.
1: Ja, eben.
0: Und Yvonne, glaube ich, hat so eine ähnliche Erfahrung gemacht, ne?
2: Okay, guten Morgen.
0: Hallo.
2: Nahrungsergänzungsmittel. Diese Aussage, dass Nahrungsergänzungsmittel Scheiße drin haben können, ja, stimmt, aber nur die chemisch hergestellt werden. Das, was ich zum Beispiel habe, ist reine Natur. Da ist nichts Schlechtes dran. Das kann man nicht überdosieren. Alles, was zu viel ist, der Körper nicht braucht, scheidet er nur aus. Und ansonsten sind keine Füllstoffe, kein Scheißdreck drin und keine Chemie. Und das Zeug hilft tatsächlich.
0: Ja, wenn Yvonne das sagt, dann ist das so, ne?
1: Ja,
0: und ich kann es auch bestätigen, bei mir funktioniert es auch. Also man muss sich da natürlich schon durch den großen Markt durchkämpfen.

0: 18 Minuten nach 7. Schönen Freitagmorgen. Wochenende steht vor der Tür. Wir sind Schlagerradio und wir sagen in einer Stunde, also um 8.40 Uhr dann, wie das Wetter am Wochenende hier bei uns in der Region wird. Aber wie sieht's denn heute so erstmal aus?
1: Das Wetter bei uns heute in Nordrhein-Westfalen ist ein Mix aus Sonne, Wolken und Regen bei Höchstwerten um die 25 bis 29 Grad.
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3: Check one, check two, was liegt heute an, Kollege Holo?
4: Guten Morgen, Captain Ruder. Jens Spahn und sein Partner sind jetzt Eltern.
3: Ach, daher das Sondervermögen im Haushalt.
4: Für was?
3: Ja, vorsorglich Windeln für 5,9 Milliarden Euro bestellt, nicht? Achtung, Captain Crew, Fräulein Schieber, bitte ins Cockpit.
5: Ja, Captain.
3: Alles gut bei Ihnen da hinten?
5: Ja, oh, der Karl Theodor zu Guttenberg ist an Bord.
3: Überprüfen Sie die Bordkarte noch mal genauer. Man weiß ja nie, ne? Und achten Sie auf die Quellenangaben.
5: Ja, ich glaube, der Mann hat momentan andere Sorgen.
3: Wieso? Merkel ist doch nicht etwa auch hier in der Maschine?
5: Nein, aber er ist doch angeblich frisch getrennt von Katharina Reiche. Beide dementieren das aber.
3: Eieiei, die CDU-Frauen machen es ihm aber auch nicht leicht.
5: Und dabei wäre das doch das Traumpaar, dachte ich zumindest. Die Wirtschaftsministerin und der ehemalige Verteidigungsminister, das kommt ja auch nicht alle Tage vor, nicht?
3: Na stimmt, bei Habeck und Kramp-Karrenbauer wäre das unvorstellbar. Alleine vom Namen her, nicht?
5: Ja, Politikerbeziehungen sind sehr selten.
3: Ja, zu hohes Risiko. Wenn man in der Beziehung mal unter die 5%-Hürde kommt, hilft auch kein Eheberater mehr.
5: Entschuldigung, spart sich der zu Guttenberg jetzt die reiche Steuer?
6: Nein.
3: So, London Flugroter Tower meldet, es gibt jetzt ein neues Datingportal ausschließlich für Politiker.
5: Ach.
3: Ja, es nennt sich Tinderheitsregierung.
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7: Yeah.

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1: Gleich 19:30, der Kulthit vor 20:30, Marianne Rosenberg.
2: Sie musste vor kurzem einen Auftritt in Köln aus vertraglichen Gründen absagen. Aber wir hören sie jetzt mit Lieder der Nacht.

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5: Die Leihmutterschaft von CDU-CSU-Fraktionschef Spahn sorgt für Kritik in der Union. Die Schatzmeisterin der Frauenunion, Rosin, fordert sogar seinen Rücktritt. Silke aus den Schlagerradio-Nachrichten. Warum ist die Debatte so brisant?
6: Leihmutterschaft ist in Deutschland verboten. Die CDU hatte sich erst im Februar erneut klar für dieses Verbot ausgesprochen. Auch Spahn hatte sich in der Vergangenheit kritisch dazu geäußert. Sein Sohn wurde nun jedoch mit Hilfe einer Leihmutter in den USA geboren, wo dieses Verfahren legal ist. Kritiker werfen Spahn deshalb vor, privat einen Weg gewählt zu haben, den seine Partei politisch ablehnt. Gleichzeitig erhielt Spahn Glückwünsche unter anderem von Bundeskanzler Merz und Vizekanzler Klingbeil. Aus Spahns Umfeld heißt es, er leite aus seinem Privatleben keine politischen Forderungen ab. Die USA haben in der sechsten Nacht in Folge Ziele im Iran angegriffen. Nach iranischen Medienberichten wurden dabei unter anderem Brücken und ein Flughafen getroffen. Es soll Tote und Verletzte gegeben haben. Unterdessen weitet sich der Konflikt weiter aus. Auch Kuwait und Bahrain gerieten erneut unter Beschuss. Zudem sollen iranische Angriffe US-Anlagen in Jordanien getroffen haben.
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6: Das auf dem Rhein bei Bonn festgefahrene Hotelschiff ist nach mehreren Stunden wieder freigekommen. Ein Schlepper zog das Schiff in tieferes Wasser. Anschließend konnte es sicher anlegen und seine Fahrt Richtung Köln fortsetzen. Kinder und Jugendliche haben in den Sommerferien freien Eintritt in die 4 Freibäder in Detmold. Außerdem stellt die Stadt im August kostenlose Busfahrkarten zur Verfügung. Möglich macht das eine anonyme Spende.
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6: Am Sonntag steigt das WM-Finale zwischen Spanien und Argentinien in New Jersey. Überschattet wird das Endspiel aber von einer Hitzewelle und schlechter Luftqualität. Rauch von Waldbränden in Kanada hat die Region um New York erreicht. Die Behörden warnen vor ungesunder Luft und raten, möglichst drinnen zu bleiben. Ja, ob das Auswirkungen auf das Finale hat, ist noch offen. Abseits des Spielfelds prüft die FIFA einen Vorfall nach dem Halbfinale. Argentinische Spieler hatten ein politisches Banner zu den umstrittenen Falklandinseln gezeigt. Außerdem ist Deutschland im Finale ebenfalls vertreten. Ein deutscher Schiedsrichter wurde als Videoassistent für das Endspiel nominiert.
5: Jetzt kompetent und zuverlässig das Wetter bei uns in der Region. Der Tag heute startet wechselhaft. Im Laufe des Tages gibt es einen Mix aus Wolkenregen und auch ein paar Sonnenstrahlen. Die Tageshöchstwerte liegen bei 25 bis 30 Grad.
4: 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Hey.

0: 47 haben wir es. Gleich gibt es eine 2012er Version. Mein Gott, hat auch schon ein paar Jahre auf dem Buckel von Joanna. Mhm. Roland Kaiser, freue mich drauf hier bei Schlagerradio.
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0: Schön flanieren gehen. Mhm. Ja, das ist toll.
1: Und das Wetter ist gut oder zu heiß?
0: Nein, das Wetter ist top. Genau deswegen sind wir hierher gefahren.
1: Ah ja, genau. Ja, sehr schön.
2: Nichts mit wechselhaft.
1: Und
2: ja,
1: das Essen ist auch toll da. Ich war auch mal in Siede und das Hotel hatte so tolles Essen, also richtig gut.
0: Ja, das Essen ist bombastisch. Ne? Ja. Man isst natürlich viel zu viel.
1: Genau.
2: Ja. Aber sicherlich gibt man immer für irgendwelche Trips und Reisen zu viel Geld aus. Deshalb haben wir extra Geld für dich, Gerald. 1.000
1: ja,
2: Euro.
1: Mächten kann man die nutzen.
0: Ah, das wäre toll.
2: Ja, du musst immer verhandeln, ne?
1: Ja, darf man da ja gut, ne?
2: 1.000 Euro für dich, ja, wenn du in 30 Sekunden 10 Fragen richtig beantwortest, immer mit dem gleichen Anfangsbuchstaben. Und heute, Gerald, ist es der Buchstabe T wie Theodor, das harte T.
0: Oh, ja. Oha, okay.
1: Bist du bereit?
0: Ja.
1: Dann drücken wir dir die Daumen.
2: Also quasi T wie Türkei.
1: Ja, passt doch.
0: Genau.
2: Pass auf, 30 Sekunden gehen los, okay?
0: Ja.
2: Wir starten mit einem Tier.
0: Tiger.
1: Junge Name.
0: Thorsten.
2: Stadt in Deutschland.
0: Stadt in Deutschland. Tübingen.
1: Märchen-Comic-Figur.
0: Zeichentrickfigur ist.
1: Springt über Bäume. Springt über Bäume und hat nicht so viel an.
2: Tarzan. In Trier wäre auch eine mögliche. Wer hat dann vorgesagt im Hintergrund? Deine Frau, Gerald?
0: Ja, meine Frau.
1: Das ist doch super, ein kleiner Joker gerade, nebenbei, kann ja auch schaden.
2: Ihr habt schön miteinander gespielt und deshalb habt ihr verdient.
1: Ihr bekommt jetzt zwei Schlagerradio-Sonnenbrillen mit den Herzen. Perfekt für die Türkei-Urlaub, aber leider kommen sie wahrscheinlich ein bisschen später an.
2: Ja.
0: Für den nächsten dann. Wieder her. Das ist kein Problem.
1: Das ist super, ja.
2: Genießt die Zeit noch. Schöne Grüße, erholt euch gut und vielleicht spielen wir bald wieder. Ne?
1: Einen schönen Urlaub noch.
0: Ja, alles klar.
2: Genau, wir
0: kämpfen uns. Liebe Grüße zu euch.
1: Dankeschön.
2: Tschüss. Wir kämpfen uns durch das ABC. Am Montag ist der Buchstabe U wie Ulrich dran. Einfach ABC und Wohnort an die 08000 79 89 99 schicken. Joel.

0: Ja, ratzfatz hier geht's rein in diesen Freitag. 9 Minuten vor 8 haben wir's. Hier Schlagerradio.
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0: Was ist los in der Welt der Reichen und Schönen? Jetzt die Promi-News bei uns.
2: Das wäre der Hammer. Der Pop-Titan Dieter Bohlen hat laut Bild angekündigt, dass er sich ein Comeback von Modern Talking zusammen mit Thomas Anders vorstellen kann. Sogar Konzerte oder auch ein Musical sind für ihn denkbar. Und nach Jahren voller Streit klingt das zwar jetzt etwas komisch und überraschend. Ob Thomas Anders darauf jetzt auch eingeht und auch offen dafür ist, das ist jetzt noch nicht geklärt. Dieter Bohlen sagt aber, die Streitigkeiten findet er Kinderkacke. Also er wäre dabei und für die Fans bleibt natürlich noch die Hoffnung bestehen, dass wir die Kulthits von Modern Talking dann doch nochmal live auf der gemeinsamen Bühne erleben können.
0: Ja, mal mit dem großen Herzen.
2: Ja.
0: So, Jolina Drews ist ja hier bei uns zu Gast gewesen und hat auch mal erzählt, dass sie ihren Papa, der ja immer so als liebevoll dargestellt wird, zweimal so richtig wütend erlebt hat. Mhm. Und das war einmal, als einer ihm ein Ei irgendwie an den Kopf werfen wollte. Da hat er den Mann ganz schön zur Rede gestellt. Ich denke, das würde ich auch tun.
2: Ist doch respektlos, ja.
0: Ich würde mit der Tomate zurückwerfen.
2: Genau.
0: Und dann hat er noch einmal auf Mallorca miterlebt, wie ein Hund bedroht wurde mit einer Schaufel. Da hat er auch den Leuten ordentlich die Leviten gelesen.
2: Finde ich gut so. Und Andy Borg-Fans können endlich aufatmen. Der Schlagerspaß mit Andy Borg bleibt auch künftig fester Bestandteil des SWR-Programms. Zwar wird die Sendung ab 2027 nicht mehr im SWR Funkhaus produziert, sondern dann gemeinsam mit einer Produktionsfirma in einer Halle bei Mahlberg. Aber für die Zuschauer soll sich da gar nichts ändern. Und der SWR hat jetzt betont, der Umzug hat ausschließlich wirtschaftliche Gründe. Das beliebte Konzept mit Andy Borg bleibt erhalten. Also ist doch eine gute Nachricht, oder?
0: Ja, freuen wir uns drauf. Mehr Promi-News auf schlagerradio.de.

0: Hier ist der neue Schlagerradio Morgen. Inka und Norman hier am Start. Gleich bei uns nach 8 Vanessa Mai mit Rohdiamant, Heinz-Olaf Kunze und Estivo sorgen für deutsch-italienisches Lebensgefühl.
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8: Ich bin Silke Rech. Der Nordrhein-Westfälische Landtag hat die umstrittene Reform des Kinderbildungsgesetzes beschlossen. Ziel ist es, die Betreuung in den Kitas verlässlicher zu machen, heißt es von der Landesregierung. Künftig müssen Kinder in den Kernzeiten von Fachpersonal betreut werden. In Randzeiten können auch andere qualifizierte Betreuungskräfte eingesetzt werden. Kritiker befürchten, dass dadurch die Qualität der Betreuung sinkt. US-Präsident Trump erhebt schwere Vorwürfe gegen China. Er sagte in seiner Rede an die Nation, chinesische Hacker hätten sich Daten von rund 220 Millionen US-Wählern beschafft und damit den größten Hackerangriff auf Wahldaten in der Geschichte des Landes verübt.
9: Belege dafür legte Trump zunächst nicht vor. Er kündigte aber an, Dokumente mit Beweisen zu veröffentlichen. Trump hält zudem weiter an seiner Aussage fest, ihm sei die Wahl 2020 gestohlen worden. US-Geheimdienste hatten damals erklärt, es gebe keine Hinweise auf eine Manipulation der Wahl. Timo Wiesner, Redaktion.
8: Das US-Militär hat weitere Ziele im Iran angegriffen. Betroffen waren unter anderem Luftabwehrstellungen und Verkehrsanlagen. Iranische Medien berichten von mindestens 7 Toten. Der Iran griff seinerseits erneut Ziele in der Region an. In Katar wurde die Bevölkerung wegen möglichem Raketenbeschuss aufgerufen, Schutz zu suchen. Zudem setzte das US-Militär nach eigenen Angaben die Blockade iranischer Häfen fort. Bundeskanzler Merz und Frankreichs Präsident Macron haben ihre enge Zusammenarbeit bekräftigt. Bei einem Treffen auf Schloss Bensberg bereiteten sie den deutsch-französischen Ministerrat vor. Beide betonten, dass Deutschland und Frankreich bei Verteidigung, künstlicher Intelligenz und der Sicherheit Europas künftig noch enger zusammenarbeiten wollen. Mehrere Krankenkassen und kassenärztliche Vereinigungen haben offenbar Millionen Verluste mit Immobilienfonds gemacht. Nach Recherchen von ARD und Süddeutscher Zeitung verloren mindestens 17 Einrichtungen zusammen rund 170 Millionen Euro. Die kassenärztliche Vereinigung Baden-Württemberg hat deshalb mehrere Banken verklagt. Sie wirft ihnen vor, die Risiken der Geldanlage verschwiegen zu haben. Die Banken weisen die Vorwürfe zurück.
1: Jetzt kompetent und zuverlässig das Wetter bei uns in Nordrhein-Westfalen. Die Schlagerradio-Wetterreporter melden 20 Grad in Köln-Bonn, 18 Grad in Düsseldorf, 17 Grad in Dortmund, 16 Grad in Münster, 17 Grad in Bielefeld, 18 Grad in Duisburg und 17 Grad in Aachen. Der Tag bei uns heute startet wechselhaft. Im Laufe des Tages gibt es einen Mix aus Wolkenregen und etwas Sonne. Die Tageshöchstwerte liegen bei 25 bis 30 Grad. Der Schlagerradio-Wetter-Trend. Morgen geht es schon sehr viel heiterer weiter mit einem Mix aus Sonne und Wolken. Vereinzelt kann es aber noch etwas Regen geben. Die Tageshöchstwerte liegen da bei 25 bis 27 Grad und es gibt ein paar Sturmböen.
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0: Schönen Freitag, 7:04 jetzt.
1: Guten Morgen, wir zaubern Ihnen ein Lächeln auf die Lippen, denn es ist Wochenende.
0: Hier ist Hans-Rudolf Kunze, viel Spaß. Hey.

0: Konzert. 10 Minuten nach 8, das war ein Destivo, deutsch-italienisches Lebensgefühl bei Schlagerradio. Inga, du hast an Pasta gedacht, ne? Dass es Nudeln gibt. Nein, aber die
1: kriegt man schon Hunger.
0: Basta, das heißt genug.
1: Ich habe extra gegoogelt.
0: Basta. Schön, dass wir mit uns in den Freitag starten.
1: Am Sonntag geht's weiter mit Immer wieder Sonntags, die letzte Staffel. Ja, und viele Promis kritisieren ja das TV aus, wie zum Beispiel Sängerin Nicole. Und auch jetzt die Amigos sagen, es ist doch noch Bedarf da und regen sich richtig drüber auf.
0: Ja, mega Quoten hatte auch die Sendung am vergangenen Wochenende. 1,1 Millionen, auch in jungen Zielgruppe, die begehrte 14- bis 49-Jährigen. Aber die ARD bleibt knallhart. Ende August ist Schluss. Also es gibt die letzte Sendung am 23. August. Am 30. August noch so eine Best-of-Session und letzte Ausgabe, ja, weiß man jetzt nicht. Also wird dann 30. August wahrscheinlich tatsächlich die finale Show sein.
1: Aber RTL wird sich ja vielleicht reinhängen und die Sendung übernehmen mit vielleicht dann auch richtig guten Quoten.
0: Ja klar, warum nicht eine Million? Kann doch nicht schaden, ne? Und ein bisschen Schlager kann ja auch weiterleben.
1: Eben, und jetzt am Sonntag wird's auch wieder spannend.
0: Wer kommt?
1: Die Amigos, Ross Anthony, Julian Reim, Julina Drews, Marc Pilcher, Tanja Larsch, die Draufgänger, Uwe Busse, Marc Keller, Neonlicht und noch ein paar mehr. Also richtig coole.
0: Ich hoffe doch auf Gigi Anderson.
1: Der ist leider immer noch nicht dabei. Aber vielleicht, wir können ja mal einen Brief hinschicken, dass er mal mit darf.

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1: 19 Minuten nach 8, Freitagmorgen mit Rohdiamant, dem neuen Hit von Vanessa Mai. Hier ist Schlagerradio und jetzt unsere Ernährungsmedizinerin Daniela Kirkowski. Schönen guten Morgen.
2: Guten Morgen.
3: Guten Morgen, Daniela. Ich habe gelesen, man soll so am Tag 10.000 Schritte gehen. Stimmt das?
2: Die 10.000 Schritte entspringen sozusagen einer Marketingkampagne. Wirkliche Daten, was sie bringen, haben wir nicht. Tatsache ist, dass auch die Bewegung hoch individuell ist. Ich habe zum Beispiel ganz viele Patienten, die kommen zu mir und machen mehrmals in der Woche Kraftsport, weil sie eben immer davon ausgehen, Kraftsport baut Muskulatur auf. Bei der Vermessung sehen wir dann, dass sie überhaupt gar keine Fettverbrennung und viel zu wenig Muskulatur haben. Dann stelle ich die Patienten auf Ausdauersport um, und zwar auf moderates Spazierengehen, und sie fangen an, kiloweise Muskulatur zu regenerieren. Also es ist auch ganz entscheidend herauszubekommen, herauszufinden bei Menschen, von welcher Art Bewegung sie profitieren.
1: Also es müssen nicht 10.000 sein. 9.999.
3: Ein Schritt ist auch okay. Ja.
1: Danke, Daniela, für die tollen Tipps jeden Morgen hier bei Schlagerradio. 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
13: Bundeskanzler Merz und Frankreichs Präsident Macron haben am Abend vor dem deutsch-französischen Ministerrat ihre enge Zusammenarbeit bekräftigt. Silke in den Schlagerradio-Nachrichten. Welche Themen stehen dabei im Mittelpunkt?
14: Merz und Macron wollen die Zusammenarbeit zwischen Deutschland und Frankreich weiter ausbauen. Im Fokus stehen dabei die europäische Sicherheit, die Stärkung der Verteidigung und die Zusammenarbeit bei Zukunftsthemen wie künstlicher Intelligenz. Außerdem betonen beide die Bedeutung der deutsch-französischen Freundschaft. Merz erinnerte an den Élysée-Vertrag, der vor mehr als 60 Jahren die Grundlage für die enge Zusammenarbeit beider Länder geschaffen hat. Heute kommen zunächst der Verteidigungs- und Sicherheitsrat und anschließend der deutsch-französische Ministerrat zusammen. Und der Bundesgerichtshof entscheidet heute über den Einbau von Klimaanlagen auf Balkonen in Eigentumswohnungen. Geklagt haben Wohnungseigentümer aus Berlin. Ihnen war der Einbau eines sogenannten Split-Klimageräts von der Eigentümergemeinschaft untersagt worden. Diese befürchtet unter anderem Lärm, Kondenswasser und warme Abluft. Außerdem könnten dadurch benachbarte Wohnungen an Wert verlieren.
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14: In Overath hat es am frühen Dienstagmorgen erneut eine Explosion an der Polizeiwache gegeben. Dabei wurde eine Fensterscheibe beschädigt. Der Staatsschutz ermittelt und bittet um Zeugenhinweise. Rund 10 Monate nach dem Brand ihres Gerätehauses hat die Feuerwehr in Nethven-Eschenbach eine neue Übergangsunterkunft bekommen. Die Leichtbauhalle soll genutzt werden, bis ein neues Feuerwehrhaus gebaut ist.
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14: Beim Finale der Fußball-WM zwischen Spanien und Argentinien ist doch noch ein Deutscher dabei. Schiedsrichter Bastian Dankert unterstützt das Endspiel am Sonntag als Videoassistent. Vor dem Finale sorgt aber weiter eine politische Aktion der Argentinier im Halbfinale gegen England für Diskussionen. Nach einem Banner zu den Falklandinseln prüfen FIFA und Disziplinarkommission den Vorfall. Argentinien-Präsident Milei verfolgt das Finale übrigens aus Aberglauben zu Hause statt im Stadion.
13: Jetzt kompetent und zuverlässig das Wetter bei uns in der Region. Der Tag heute startet wechselhaft. Im Laufe des Tages gibt es einen Mix aus Wolken, Regen und auch ein paar Sonnenstrahlen. Die Tageshöchstwerte liegen bei 25 bis 30 Grad.
15: 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Hey.

0: Das war der letzte große Mega-Hit der DDR. Wolfgang Ziegler und verdammt, 8.39 Uhr haben wir es. Schönen guten Morgen mit Schlagerradio.
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0: Na Inka, wie wird's Wetter hier am Wochenende bei uns für den maximalen Spaß?
2: Das Wochenende steht vor der Tür. Der Samstag bei uns in Nordrhein-Westfalen startet mit einem Mix aus Sonne und Wolken. Im Norden des Landes, etwa in Münster, steigen die Temperaturen auf ungefähr 23 Grad. Im Süden rund um Bonn werden bis zu 25 Grad.

0: Die Temperaturen liegen bei 22 bis 24 Grad. Wie wär's denn da mit einer Wanderung im Teutoburger Wald bei Bielefeld? Oder Sie besuchen die Rheinuferpromenade in Düsseldorf. Was auch immer Sie geplant haben, genießen Sie das Wochenende.
1: Na dann, angenehmes Wochenende kann man auch sagen. 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

0: 8.46 Uhr, hier Schlagerradio an Ihrem Freitagmorgen. Schön, dass wir mit uns aufstehen gleich. Ich denke an dich, ein Klassiker von Marianne Rosenberg.
1: Es ist Sketch vor 9.
2: Guten Morgen, Andi ist bei uns, hallo.
0: Guten Morgen.
3: Guten Morgen. So, heute bin ich mal bei euch beiden im Interview eingeladen.
2: Ah ja.
3: Ja, ja,
2: also in der Morning Show.
3: Ich bin jetzt heute mal Magic Andi. Kann ich
2: klingt
3: mal
2: spannend.
3: Diese Melodie haben? Nee, hast du jetzt nicht parat, ne?
0: Ich habe sie nicht parat, aber ich stelle mir Magic Andi an mit einem Umhang, sonst ganz nackt und in einer Badehose bekleidet.
2: Ach, herrlich, ja.
0: Ja, so stellen wir uns Magic Andi vor. Oder jetzt habe ich mit Magic Mike verwechselt, was waren die Stripper, weißt du?
2: Ich dachte jetzt mit so Sternen oder so, ne, so magisch, Glitzer, aber gut, ja. Du hast da andere Fantasien im Kopf.
3: Genau. Wir werden das Ganze jetzt auflösen. Du fragst mich nämlich jetzt gleich, Inka, was machen Sie beruflich?
2: Okay.
3: Ja. Und dann kommt Norman. Und was für Tricks können Sie? Und dann nochmal Inka. Ach, haben Sie denn auch Geschwister?
2: Okay.
0: Ja? So, sehr schön.
3: Komm nochmal. Ihr moderiert mich an und ich komme dann reingemagickt.
0: Genau.
3: So.
2: Und jetzt, da Besuch bei uns.
0: Ja.
2: Magic Andi ist hier.
0: Wunderbar.
2: Guten Morgen.
3: Schönen guten Morgen.
2: Na, schön, dass wir heute mit Ihnen sprechen können. Was machen Sie denn eigentlich beruflich?
3: Ich bin Zauberer.
0: Oh, das ist ja sehr spannend. Was für Tricks haben Sie denn so auf Lager? Was können Sie denn?
3: Ich zersäge Menschen.
2: Haben Sie denn auch Geschwister?
3: Ja, zwei Halbschwestern.

0: Hier ist der neue Schlager Radio Morgen. Sarah Engels kommt gleich nach 9. Malte Kelly ist dabei. Udo Jürgens, also eine Menge Spaß hier.
1: Und unseren offiziellen WM-Tipp fürs Wochenende verraten wir Ihnen um 9.10 Uhr.
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1: Ich bin Silke Rech. Der Nordrhein-Westfälische Landtag hat die umstrittene Reform des Kinderbildungsgesetzes beschlossen. Ziel ist es, die Betreuung in den Kitas verlässlicher zu machen, heißt es von der Landesregierung. Künftig müssen Kinder in den Kernzeiten von Fachpersonal betreut werden. In Randzeiten können auch andere qualifizierte Betreuungskräfte eingesetzt werden. Kritiker befürchten, dass dadurch die Qualität der Betreuung sinkt. US-Präsident Trump erhebt schwere Vorwürfe gegen China. Er sagte in seiner Rede an die Nation, chinesische Hacker hätten sich Daten von rund 220 Millionen US-Wählern beschafft und damit den größten Hackerangriff auf Wahldaten in der Geschichte des Landes verübt.
2: Belege dafür legte Trump zunächst nicht vor. Er kündigte aber an, Dokumente mit Beweisen zu veröffentlichen. Trump hält zudem weiter an seiner Aussage fest, ihm sei die Wahl 2020 gestohlen worden. US-Geheimdienste hatten damals erklärt, es gebe keine Hinweise auf eine Manipulation der Wahl. Timo Wiesner, Redaktion.
1: Das US-Militär hat weitere Ziele im Iran angegriffen. Betroffen waren unter anderem Luftabwehrstellungen und Verkehrsanlagen. Iranische Medien berichten von mindestens 7 Toten. Der Iran griff seinerseits erneut Ziele in der Region an. In Katar wurde die Bevölkerung wegen möglichem Raketenbeschuss aufgerufen, Schutz zu suchen. Zudem setzte das US-Militär nach eigenen Angaben die Blockade iranischer Häfen fort. Bundeskanzler Merz und Frankreichs Präsident Macron haben ihre enge Zusammenarbeit bekräftigt. Bei einem Treffen auf Schloss Bensberg bereiteten sie den deutsch-französischen Ministerrat vor. Beide betonten, dass Deutschland und Frankreich bei Verteidigung, künstlicher Intelligenz und der Sicherheit Europas künftig noch enger zusammenarbeiten wollen. Mehrere Krankenkassen und kassenärztliche Vereinigungen haben offenbar Millionenverluste mit Immobilienfonds gemacht. Nach Recherchen von ARD und Süddeutscher Zeitung verloren mindestens 17 Einrichtungen zusammen rund 170 Millionen Euro. Die kassenärztliche Vereinigung Baden-Württemberg hat deshalb mehrere Banken verklagt. Sie wirft ihnen vor, die Risiken der Geldanlage verschwiegen zu haben. Die Banken weisen die Vorwürfe zurück.
3: Jetzt kompetent und zuverlässig das Wetter bei uns in Nordrhein-Westfalen. Die Schlagerradio-Wetterreporter melden 20 Grad in Köln-Bonn, 18 Grad in Düsseldorf, 17 Grad in Dortmund, 16 Grad in Münster, 17 Grad in Bielefeld, 18 Grad in Duisburg und 17 Grad in Aachen. Der Tag bei uns heute startet wechselhaft. Im Laufe des Tages gibt es einen Mix aus Wolkenregen und etwas Sonne. Die Tageshöchstwerte liegen bei 25 bis 30 Grad. Der Schlagerradio-Wetter-Trend. Morgen geht es schon sehr viel heiterer weiter mit einem Mix aus Sonne und Wolken. Vereinzelt kann es aber noch etwas Regen geben. Die Tageshöchstwerte liegen da bei 25 bis 27 Grad und es gibt ein paar Sturmböen.
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4: Guten Morgen, 9:04.
3: Guten Morgen, genießen Sie den ersten Kaffee an diesem Freitag.
4: Schlürf, schlürf, hier ist Sarah Engels und danach neue Musik von Linda Hesse.

0: Mein frisches neues Lied von Linda Hesse, Kleinstadt Casanova. Es ist 9:10 Uhr, Freitag, hier ist Schlagerradio.
1: Am kommenden Wochenende endet die WM, 48 Mannschaften, 140 Spiele. Ja, und am Sonntagabend wird dann der neue Fußball-Weltmeister gekürt, ne?
0: 140 Spiele, ich habe keins gesehen, tut mir leid. Das ist ja auch diesmal so spät, ja. Ich muss ja früh aufstehen hier für Sie in der
1: Morgensendung. Ja, und es ist auch schon wieder richtig spät am Wochenende, wie zum Beispiel Frankreich gegen England, 23 Uhr.
0: Ja. Wir sollen das gucken. Na gut, ja, es ist Samstag, da hat man ja frei.
1: Ja, geht es ist ja schon spät, damit erst zu starten, das muss man sich mal vorstellen.
0: Es geht um Platz 3. Ein bisschen früher, glaube ich, 21 Uhr ist dann am Sonntag das Spiel um das große Finale. Ja, Spanien, Argentinien. Argentinien hat ja jetzt in dieser Woche großartig gespielt. Mhm. Spanien hat alle überzeugt. Was glaubst du, wer gewinnt?
1: Ich könnte mir schon Spanien vorstellen. Also ich bin ja eh so Team Spanien. Ich liebe ja Spanien. Also ich bin jetzt auf jeden Fall auf der Seite von Spanien.
0: Aber ist nicht dieser Messi auch in Argentinien? Mein Messi ist doch dieser super Fußballer.
1: Das ist natürlich
0: doch der Mega-Fußballer.
1: Das kann natürlich
0: super,
1: sein.
0: Super Fußballer.
1: Ne? Das dann
0: die reißen das am Ende vielleicht noch um.
1: Ja, ja, die sind auch nicht schlecht. Aber ich muss auch sagen, ich bin auch für England. Die sind auch cool, weil immer wenn David Beckham da sitzt.
0: Die sind jetzt raus. Ja. Kann ja nicht mehr gewinnen hier. Also, was glauben Sie? Wir können ja gerne mal so ein kleines Wettspiel machen. Mal sehen, wer gewinnt. Ich tippe tatsächlich mal auf Argentinien.
1: Ja.
0: Ja, mach ich einfach mal so. Du, Spanien?
1: Ja, Spanien.
0: Gucken wir mal an.
1: Mal gucken, wer gewinnt.

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0: 19 Minuten nach 9, Superstar Maite Kelly hier bei Schlagerradio.
1: Ja, und Maite Kelly, die hat ja letztens sich schon beschwert, dass sie auf der Bühne, wenn sie schwitzt, dann fotografiert wird.
2: Ja, ne? noch so rangezoomt, ja, mit Megateleskop.
1: Genau, aber jetzt hat sie dafür gesorgt, dass das nicht mehr der Fall ist, nämlich mit einem Ventilator. Und da machte sie jetzt auf J-Lo.
2: Da bläst sie sich also an und die Haare wehen so
1: hinten weg. Genau, und sie hat es auch noch ins Publikum gehalten, gesagt, ihr braucht auch ein bisschen Luft, ihr seht jetzt alle aus wie J-Lo.
2: Ja, wenn dieser Sommer so heiß ist, ist es schon anstrengend draußen zu sein, wenn man auf der Bühne steht und immer natürlich hübsch angezogen sein möchte. Ne?
1: Mhm.
2: Ich sag mal, es ist ja komplett nochmal das Gegenteil. Du kennst die roten Teppiche von der Berlinale zum Beispiel im Winter, wo wir draußen minus 20 Grad haben und die Leute dann in ihrem dünnen Kleidchen rumlaufen. Ja,
1: sah immer so schön aus, ne? Aber danach, ich glaube, gut gefühlt haben die sich nicht.

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0: Gleich ab 10, Kulthit für halb, Christina Bach.
1: Privat genießt sie jetzt ihr Liebesglück in Dubai mit Unternehmer Reinhard Walter.
0: Ja.
1: Wir hören sie jetzt ganz romantisch mit Küss mich, küss mich.
0: Alter Falter, der Walter.
1: Ja.

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10: Bundeskanzler Merz und Frankreichs Präsident Macron haben am Abend vor dem deutsch-französischen Ministerrat ihre enge Zusammenarbeit bekräftigt. Silke in den Schlagerradio-Nachrichten. Welche Themen stehen dabei im Mittelpunkt?
11: Merz und Macron wollen die Zusammenarbeit zwischen Deutschland und Frankreich weiter ausbauen. Im Fokus stehen dabei die europäische Sicherheit, die Stärkung der Verteidigung und die Zusammenarbeit bei Zukunftsthemen wie künstlicher Intelligenz. Außerdem betonen beide die Bedeutung der deutsch-französischen Freundschaft. Merz erinnerte an den Élysée-Vertrag, der vor mehr als 60 Jahren die Grundlage für die enge Zusammenarbeit beider Länder geschaffen hat. Heute kommen zunächst der Verteidigungs- und Sicherheitsrat und anschließend der deutsch-französische Ministerrat zusammen. Und der Bundesgerichtshof entscheidet heute über den Einbau von Klimaanlagen auf Balkonen in Eigentumswohnungen. Geklagt haben Wohnungseigentümer aus Berlin. Ihnen war der Einbau eines sogenannten Split-Klimageräts von der Eigentümergemeinschaft untersagt worden. Diese befürchtet unter anderem Lärm, Kondenswasser und warme Abluft. Außerdem könnten dadurch benachbarte Wohnungen an Wert verlieren.
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11: In Overath hat es am frühen Dienstagmorgen erneut eine Explosion an der Polizeiwache gegeben. Dabei wurde eine Fensterscheibe beschädigt. Der Staatsschutz ermittelt und bittet um Zeugenhinweise. Rund 10 Monate nach dem Brand ihres Gerätehauses hat die Feuerwehr in Nethven-Eschenbach eine neue Übergangsunterkunft bekommen. Die Leichtbauhalle soll genutzt werden, bis ein neues Feuerwehrhaus gebaut ist.
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11: Beim Finale der Fußball-WM zwischen Spanien und Argentinien ist doch noch ein Deutscher dabei. Schiedsrichter Bastian Dankert unterstützt das Endspiel am Sonntag als Videoassistent. Vor dem Finale sorgt aber weiter eine politische Aktion der Argentinier im Halbfinale gegen England für Diskussionen. Nach einem Banner zu den Falklandinseln prüfen FIFA und Disziplinarkommission den Vorfall. Argentinien-Präsident Milei verfolgt das Finale übrigens aus Aberglauben zu Hause statt im Stadion.
10: Jetzt kompetent und zuverlässig das Wetter bei uns in der Region. Der Tag heute startet wechselhaft. Im Laufe des Tages gibt es einen Mix aus Wolken, Regen und auch ein paar Sonnenstrahlen. Die Tageshöchstwerte liegen bei 25 bis 30 Grad.
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0: viel gibt's nicht von der Sonne. An diesem Wochenende wird etwas wechselhafter. Lena Marie Engel mit den Hits von Rosenstolz bei Schlagerradio.
1: Guten Morgen.
0: Team Handlung hinlegen oder sich darüber aufregen. Welches Team sind Sie im Urlaub? Darüber sprechen wir heute Morgen. Weil es hat ja ein Gericht gesagt. Der Urlauber bekommt jetzt vom Hotel 1.000 Euro erstattet.

0: weil dir einfach kein Platz am Pool fand.
1: Keine Liege gefunden, ne?
0: Ja, finde ich eine gute Idee. Und deshalb greifen jetzt die Hotelketten etwas stärker durch. Was ist Ihre Meinung?
1: Klaus hat gesagt, ich brauche gar keine Liege im Urlaub, also ist er schon mal fein raus. Und Uwe hat geschrieben, hallo zusammen, weder noch. Was soll denn das für ein Urlaub sein? Da mache ich einen großen Bogen drum bei dem Streit um die Handtücher und Liegen.
0: Daniela ist dran an der 08079 89 99.
2: Nee, ich bin der Typ, der sich dann ärgert, dass alle Liegen besetzt sind. Und tatsächlich, wenn, also wir machen so einen Urlaub jetzt nicht so doll, dass wo alles wirklich reserviert ist. Und wenn das einmal sein sollte, dann würde ich jegliches Handtuch nehmen und in den Pool schmeißen. Wenn ich da noch arbeiten würde, würde ich genau das Gleiche machen und jedes Handtuch in den Pool hauen, damit die sich das ein für alle Mal merken, dass man nicht wie, ja, keine Ahnung, dass man sich die Liegen dort reserviert. Ich finde das einfach nur ganz fürchterlich und ganz schlimm für jeden, wenn man so einen Urlaub bucht, der freut sich, dass er mal ein bisschen vielleicht an eine Liege hin kann und dass man denn da den ganzen Tag denn dort verbringt. Ich finde sowas abartig und überhaupt nicht schön.
0: Ja. Mit dir, Inka, wäre ich sowieso nie in einem Konflikt, weil du liegst ja immer in der Sonne. Ich schieb die Liege immer in den Schatten.
1: Genau, also ich hole immer die Sonnenplätze.
0: Kein Problem.
1: Deswegen, da wird eh nie einer liegen.

0: Hier ist der neue Schlager Radio Morgen. Gleich bei Kerstin, der neue Hit von unserer Erdbeere Ramon Rosselli, Küss mich. Und wir haben auch die Münchner Fragen mit einem Mega-Hit, bis wir uns wiedersehen. Ja, wir hören uns wieder am Montag, ne?
1: Genau, und da erzählen wir Ihnen 5 Dinge, die Sie vor dem Urlaub unbedingt fotografieren müssen. Um 9.10 Uhr.
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3: Ich bin Silke Rech. Der NRW-Landtag hat die Einführung der sogenannten ABC-Klassen beschlossen. Ab dem Schuljahr 2028/29 sollen Vorschulkinder mit Sprachproblemen 2-mal pro Woche zusätzlichen Sprachunterricht bekommen. Ziel ist es, den Kindern den Start in die Grundschule zu erleichtern. Kritiker befürchten jedoch, dass dafür zu wenig Personal vorhanden ist und die Förderung besser in den Kitas stattfinden sollte. US-Präsident Trump hat erneut Zweifel am amerikanischen Wahlsystem geäußert. In einer Rede an die Nation warf er China vor, Millionen Wahldaten gestohlen und versucht zu haben, die Präsidentenwahl 2020 zu beeinflussen.
4: Als Beleg verwies Trump auf jetzt veröffentlichte Geheimdienstunterlagen. Sicherheitsexperten betonen jedoch, dass es zwar Hinweise auf chinesische Spionage gebe, bislang aber keine Beweise für eine Manipulation des Wahlergebnisses vorlegen. Mit seinen Vorwürfen sorgt Trump wenige Monate vor den Kongresswahlen erneut für Diskussionen über die Sicherheit der US-Wahlen. Noah Ulrich, Redaktion.
3: Nach neuen US-Angriffen im Süden des Iran sind nach iranischen Angaben mindestens 7 Menschen getötet worden. Außerdem wurden mehrere Brücken, ein Flughafen, eine Bahnstrecke und weitere Infrastruktur beschädigt. Das US-Militär erklärte, Ziele der Angriffe sei es gewesen, Nachschubwege zu einem iranischen Marinestützpunkt zu unterbrechen. In der Ukraine gibt es nach der jüngsten Regierungsumbildung Proteste. Mehrere tausend Menschen gingen in Kiew und anderen Städten auf die Straße. Sie kritisieren vor allem die Entlassung des Verteidigungsministers, der erst seit einem halben Jahr im Amt war. Präsident Zelensky will den bisherigen Geheimdienstchef als Nachfolger einsetzen. Das Parlament hat außerdem Koretzki als neuen Ministerpräsidenten bestätigt. Im Müritz-Nationalpark in Mecklenburg-Vorpommern dauert der Großeinsatz gegen den Waldbrand an. Hubschrauber der Bundeswehr unterstützen die Feuerwehr weiter aus der Luft. Auch Einsatzkräfte aus anderen Bundesländern helfen bei den Löscharbeiten. Das Feuer hat inzwischen rund 360 Hektar Wald erfasst. Weil auf dem ehemaligen Truppenübungsplatz noch Munition im Boden liegt, können die Einsatzkräfte den Brand nur aus sicherer Entfernung bekämpfen. Der Ort Gransheden bleibt weiterhin evakuiert.
1: Jetzt kompetent und zuverlässig das Wetter bei uns in Nordrhein-Westfalen. Schlagerradio Wetterreporter messen in Köln-Bonn 23 Grad, Düsseldorf 24, Dortmund, Münster und Bielefeld 23 Grad, Duisburg 24, in Aachen 22 Grad. Heute ist es spürbar abgekühlt nach den Gewittern. Wir erwarten nachmittags freundliches, trockenes und oft sonniges Hochdruckwetter bei Temperaturen zwischen 22 und 25 Grad, zum Beispiel im Rheinland- und Ruhrgebiet und in den höheren Lagen, aber manchmal nur um die 20. Und der Schlagerradio-Wettertrend, morgen wird es unbeständiger. Da kommen kompakte Wolkenfelder von Westen auf, die für Schatten sorgen. Es bleibt aber meist trocken mit wenigen Schauern bei ähnlichen Temperaturen wie heute.
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1: Hallo, gleich ein toller Ohrwurm mit dabei. Von Münchner Freiheit, bis wir uns wiedersehen. Und auch Hör gut zu von pur, ne? Jetzt erstmal Sarah Zucker, 1, 2, 3.

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passt toll zu langen Sommernächten. Lila Himmel von Paulina Wagner hier bei Schlagerradio. Was für eine Idee. Würden Sie denn öfter spazieren gehen, wenn es eine Belohnung dafür gäbe? Das plant jetzt der britische Gesundheitsdienst. Soll so aussehen, wer regelmäßig 20 bis 30 Minuten am Tag läuft und das natürlich dann dokumentiert und nachweisen kann, der könnte dafür später Einkaufsgutscheine, Rabatte oder andere Prämien bekommen. Hintergrund ist, Bewegungsmangel verursacht in Großbritannien jedes Jahr enorme Kosten für das Gesundheitssystem, erhöht das Risiko für Herz-Kreislauf-Erkrankungen, Diabetes und Übergewicht. Und deshalb setzt man jetzt auf einen kleinen Anreiz statt auf erhobene Zeigefinger. Erstmal eine gute Idee, finde ich. Und Sie?

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1: Pudi ist jetzt hier mit unserem Kultschlager vor 11:30. Und ich glaube, da können Sie auch gut mitgehen bei dem Satz, alt wie ein Baum möchte ich werden.

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1: Kaum geht die Sonne auf, liegen schon die ersten Handtücher auf den wirklich schönsten Sonnenliegen am Pool und das war's dann für die anderen.
2: Ja, sind Sie Team Handtuch oder Team Ich werde wütend?
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Total nettes Liedchen, ne? Kurz für immer. Ja, da spielt das Klavier eine große Rolle bei Vincent Weiss. Schlagerradio, hör auf dein Herz. Und da haben wir jetzt Nino de Angelo mit Jenseits von Eden.

0: Gleich 11 und da haben wir tolle Musik für Sie mit dabei. Von Döf zum Beispiel, Kodo, ja, der die Liebe mitbringt. Thomas Anders und Florian Silbereisen, der Herbie und auch Wolkenfrei. Wachgeküsst.
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6: Ich bin Silke Rech. Der NRW-Landtag hat die Einführung der sogenannten ABC-Klassen beschlossen. Ab dem Schuljahr 2028/29 sollen Vorschulkinder mit Sprachproblemen zweimal pro Woche zusätzlichen Sprachunterricht bekommen. Ziel ist es, den Kindern den Start in die Grundschule zu erleichtern. Kritiker befürchten jedoch, dass dafür zu wenig Personal vorhanden ist und die Förderung besser in den Kitas stattfinden sollte. US-Präsident Trump hat erneut Zweifel am amerikanischen Wahlsystem geäußert. In einer Rede an die Nation warf er China vor, Millionen Wahldaten gestohlen und versucht zu haben, die Präsidentenwahl 2020 zu beeinflussen.
7: Als Beleg verwies Trump auf jetzt veröffentlichte Geheimdienstunterlagen. Sicherheitsexperten betonen jedoch, dass es zwar Hinweise auf chinesische Spionage gebe, bislang aber keine Beweise für eine Manipulation des Wahlergebnisses vorlegen. Mit seinen Vorwürfen sorgt Trump wenige Monate vor den Kongresswahlen erneut für Diskussionen über die Sicherheit der US-Wahlen. Noah Ulrich, Redaktion.
6: Nach neuen US-Angriffen im Süden des Iran sind nach iranischen Angaben mindestens 7 Menschen getötet worden. Außerdem wurden mehrere Brücken, ein Flughafen, eine Bahnstrecke und weitere Infrastruktur beschädigt. Das US-Militär erklärte, Ziele der Angriffe sei es gewesen, Nachschubwege zu einem iranischen Marinestützpunkt zu unterbrechen. In der Ukraine gibt es nach der jüngsten Regierungsumbildung Proteste. Mehrere tausend Menschen gingen in Kiew und anderen Städten auf die Straße. Sie kritisieren vor allem die Entlassung des Verteidigungsministers, der erst seit einem halben Jahr im Amt war. Präsident Zelensky will den bisherigen Geheimdienstchef als Nachfolger einsetzen. Das Parlament hat außerdem Koretzki als neuen Ministerpräsidenten bestätigt. Im Müritz-Nationalpark in Mecklenburg-Vorpommern dauert der Großeinsatz gegen den Waldbrand an. Hubschrauber der Bundeswehr unterstützen die Feuerwehr weiter aus der Luft. Auch Einsatzkräfte aus anderen Bundesländern helfen bei den Löscharbeiten. Das Feuer hat inzwischen rund 360 Hektar Wald erfasst. Weil auf dem ehemaligen Truppenübungsplatz noch Munition im Boden liegt, können die Einsatzkräfte den Brand nur aus sicherer Entfernung bekämpfen. Der Ort Gransheden bleibt weiterhin evakuiert.
0: Jetzt kompetent und zuverlässig das Wetter bei uns in Nordrhein-Westfalen. Schlagerradio Wetterreporter messen in Köln-Bonn 23 Grad, Düsseldorf 24, Dortmund, Münster und Bielefeld 23 Grad, Duisburg 24, in Aachen 22 Grad. Heute ist es spürbar abgekühlt nach den Gewittern. Wir erwarten nachmittags freundliches, trockenes und oft sonniges Hochdruckwetter bei Temperaturen zwischen 22 und 25 Grad, zum Beispiel im Rheinland und Ruhrgebiet und in den höheren Lagen, aber manchmal nur um die 20. Und der Schlagerradio-Wettertrend, morgen wird es unbeständiger. Da kommen kompakte Wolkenfelder von Westen auf, die für Schatten sorgen. Es bleibt aber meist trocken mit wenigen Schauern bei ähnlichen Temperaturen wie heute.
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0: Und Rückenschmerzen? Na, da gibt's gleich Tipps von Schlagerradio-Experten, wie wir die sozusagen wegbewegen können. In 10 Minuten, jetzt wolkenfrei.

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1: Gut zu wissen, dass die Liebe siegt. Ja, bei Kodo von Dörf, NDW-Hit hier bei Schlagerradio. Und jetzt Tipps.
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1: Rückenschmerzen ist ein Thema für 4 von 5 Menschen hier bei uns. Bewegung und Sport können helfen. Doch mit der Motivation hakt es so ein bisschen laut Umfrage. Was wir auch im Kleinen tun können, um unserem Rücken etwas Gutes zu tun und Schonhaltung zu vermeiden, das weiß Sportwissenschaftler und Physiotherapeut Professor Joachim Merck. Ja, auf welche Muskeln kommt es denn eigentlich an, wenn ich meinen Rücken stärken möchte?
3: Zum einen die tiefliegende Muskulatur entlang der Wirbelsäule, unteren Rücken bis hinauf zur Schulter-Nacken-Region. Was aber oft unterschätzt wird, ist, dass die gesamte Rumpfmuskulatur in einer guten Balance stehen sollte. Für unsere Rückengesundheit ist deshalb auch eine ausreichend kräftige Bauchmuskulatur wichtig. Ist die Bauchmuskulatur zu wenig ausgebildet, kommt es oft zu Fehlhaltungen, Überlastungen und schmerzhaften Muskelverspannungen.
1: Und viele Patienten sagen, ihnen fehle die Zeit für gezieltes Rückentraining. Was können wir also so tun zwischendurch im Alltag, um unsere Rückengesundheit zu stärken?
3: Naja, Vorbeugung ist immer besser als Therapie, wenn man schon Schmerzen hat. Und die gute Nachricht ist, dass es auch mit wenig Aufwand viel Ertrag geben kann. 15 Minuten verteilt auf den ganzen Tag können schon viel bewirken. Was auch hilft, ist generell Bewegung in den Alltag zu integrieren, das Dauersitzen zu unterbrechen, Treppen zu steigen. Und für manche Jobs sind auch höhenverstellbare Schreibtische sinnvoll.
1: Ja, das werde ich jetzt gleich auch mal machen. Ich wollte auch nämlich jetzt öfter stehen hier bei der Arbeit. So, nach den Expertentipps für Sie jetzt neue Musik von Vincent Groß bei Schlagerradio.

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1: Jetzt ein cooler Kultschlager von Falco, aber ich meine, eigentlich hat er fast nur coole Mucke gemacht, ne? Vienna Calling jetzt um kurz vor halb.

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1: Das wäre der Hammer. Der Pop-Titan Dieter Bohlen hat laut Bild angekündigt, dass er sich ein Comeback von Modern Talking zusammen mit Thomas Anders vorstellen kann. Sogar Konzerte oder auch ein Musical sind für ihn denkbar. Und nach Jahren voller Streit klingt das zwar jetzt etwas komisch und überraschend, ob Thomas Anders darauf jetzt auch eingeht und auch offen dafür ist, das ist jetzt noch nicht geklärt. Dieter Bohlen sagt aber, die Streitigkeiten findet er Kinderkacke. Also er wäre dabei und für die Fans bleibt natürlich noch die Hoffnung bestehen, dass wir die Kulthits von Modern Talking dann doch nochmal live auf der gemeinsamen Bühne erleben können.
0: Ja, Mann mit dem großen Herzen.
1: Ja.
0: So, Jolina Drews ist ja hier bei uns zu Gast gewesen und hat auch mal erzählt, dass sie ihren Papa, der ja immer so als liebevoll dargestellt wird, zweimal so richtig wütend erlebt hat.
1: Mhm.
0: Und das war einmal, als einer ihm ein Ei irgendwie an den Kopf werfen wollte. Da hat er den Mann ganz schön zur Rede gestellt. Ich denke, das würde ich auch tun.
1: Ist doch respektlos, ja.
0: Ich würde mit der Tomate zurückwerfen.
1: Genau.
0: Und dann hat er noch einmal auf Mallorca miterlebt, wie ein Hund bedroht wurde mit einer Schaufel. Da hat er auch den Leuten ordentlich die Leviten gelesen.
1: Finde ich gut so. Und Andy Borg-Fans können endlich aufatmen. Der Schlagerspaß mit Andy Borg bleibt auch künftig fester Bestandteil des SWR-Programms. Zwar wird die Sendung ab 2027 nicht mehr im SWR Funkhaus produziert, sondern dann gemeinsam mit einer Produktionsfirma in einer Halle bei Mayberg. Aber für die Zuschauer soll sich da gar nichts ändern. Und der SWR hat jetzt betont, der Umzug hat ausschließlich wirtschaftliche Gründe. Das beliebte Konzept mit Andy Borg bleibt erhalten. Also ist doch eine gute Nachricht, oder?
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1: Ich bin Silke Rech. Nach einem Messerangriff in einer Flüchtlingsunterkunft in Witten fahndet die Polizei nach dem mutmaßlichen Täter. Ein 19-jähriger Bewohner soll in der Nacht einen 39-Jährigen mit einem Messer schwer verletzt haben. Das Opfer wurde ins Krankenhaus gebracht, schwebt aber nach Polizeiangaben nicht in Lebensgefahr. Eine Mordkommission ermittelt, die Suche nach dem Verdächtigen läuft weiter. Die USA und der Iran haben ihre gegenseitigen Angriffe in der Nacht fortgesetzt. Nach iranischen Angaben wurden bei US-Luftangriffen im Süden des Landes mindestens 7 Menschen getötet.
2: Getroffen wurden demnach unter anderem ein Flughafen, mehrere Brücken, ein Hafen und weitere Infrastruktur. Der Iran reagierte nach eigenen Angaben mit Angriffen auf einen US-Stützpunkt in Syrien sowie auf Ziele in Kuwait und Bahrain. Eine Entspannung der Lage ist derzeit nicht in Sicht. Timo Wiesner, Redaktion.
1: Deutschland und Frankreich wollen bei der nuklearen Abschreckung enger zusammenarbeiten. Bundeskanzler Merz und Frankreichs Präsident Macron haben dazu auf dem Militärflugplatz Nörbenich eine engere Kooperation vereinbart. Deutschland soll sich erstmals an einer französischen Nuklearübung beteiligen. Nach Angaben beider Länder soll die Zusammenarbeit die gemeinsame Abschreckung in Europa stärken und die NATO ergänzen. In Polen hat Präsident Nawrocki ein Gesetz über eingetragene Lebenspartnerschaften gestoppt. Er legte sein Veto gegen die vom Parlament beschlossene Regelung ein. Das Gesetz hätte unverheirateten Paaren auch Gleichgeschlechtlichen mehr Rechte gegeben, etwa bei gemeinsamen Wohnungen oder medizinischen Entscheidungen. Die Regierung kritisierte das Veto und kündigte an, an ihrem Reformkurs festzuhalten. In einem Berliner Streit um den Einbau einer Klimaanlage hat der Bundesgerichtshof die Rechte von Wohnungseigentümern gestärkt. Demnach dürfen sie grundsätzlich eine Klimaanlage einbauen. Voraussetzung ist, dass andere Eigentümer dadurch nicht übermäßig beeinträchtigt werden. Dass die Anlage später Geräusche machen könnte, reicht nach dem Urteil allein nicht aus, um den Einbau zu verbieten.
3: Jetzt kompetent und zuverlässig das Wetter bei uns in Nordrhein-Westfalen. Schlagerradio Wetterreporter messen in Köln-Bonn 23 Grad, Düsseldorf 24, Dortmund, Münster und Bielefeld 23 Grad, Duisburg 24, in Aachen 22 Grad. Heute ist es spürbar abgekühlt nach den Gewittern. Wir erwarten nachmittags freundliches, trockenes und oft sonniges Hochdruckwetter bei Temperaturen zwischen 22 und 25 Grad, zum Beispiel im Rheinland und Ruhrgebiet und in den höheren Lagen, aber manchmal nur um die 20. Und der Schlagerradio-Wettertrend, morgen wird es unbeständiger. Da kommen kompakte Wolkenfelder von Westen auf, die für Schatten sorgen. Es bleibt aber meist trocken mit wenigen Schauern bei ähnlichen Temperaturen wie heute.

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0: Bei uns hören Sie die passende Musik für diesen Sommer 26, ja. Alicia Alva mit Die letzte Sommernacht. Schlagerradio, hör auf dein Herz. Und wir sind auch schon in der Urlaubssaison, Ferienzeit schon in Deutschland. Und was ein Ärgernis ist, seit Jahrzehnten, darüber haben Inka Klee und Norm Strehe heute im neuen Schlagerradio morgen nochmal gesprochen.
1: Kaum geht die Sonne auf, liegen schon die ersten Handtücher auf den wirklich schönsten sonnigen am Pool und das war's dann für die anderen, ne?
2: Ja, also ich mach sowas nicht. Mir war das schon unangenehm, wenn ich in der Karibik am Strand lag und das Hotel hatte ja nur 50 Leute, war wirklich nicht viel, es war Platz. Aber trotzdem, wenn du dann schon hochgehst und sagst, jetzt gehen wir Mittagessen, lass mal das Handtuch jetzt hier unten oder muss ich das alles mitschleppen?
1: Das kann ich das aber ja noch verstehen.
2: Das war mir ein komisches Gefühl, ja. Andere, die hatten ihre Plätze reserviert mit Handtüchern und waren über Stunden nicht da.
1: Ja, das ist schlimm. Ich muss sagen, am Strand lege ich es auch hin, ne? Oder mache einen Stein drauf und gehe dann kurz in die Schrankcafé und komme wieder zurück, um meinen Platz zu sichern. Ja. Aber ich finde es ein bisschen was anderes. Im Hotel haben Leute dafür bezahlt. Ne? Und deswegen muss man ja auch wirklich sagen, dass das schon seit Jahren für Ärger sorgt. Und ein Auslöser ist jetzt ein Gerichtsurteil. Ein deutscher Urlauber bekam nach seinem Urlaub auf der griechischen Insel Kos fast 1000 Euro Entschädigung, weil ja praktisch alle Liegen jeden Morgen stundenlang mit Handtüchern blockiert waren und das Hotel nichts dagegen unternommen hat. Und deswegen gehen die Hotels jetzt dagegen vor, weil die wollen ja keine 1000 Euro Strafe dann zahlen.
2: Ja, klar. Komm, mach nicht so ein Gesicht.

Und der Kultschlager jetzt hier von Nicole, den konnten Sie sogar Mitte der 80er im DDR-Fernsehen sehen, in der Show Ein Kessel Buntes. Lass mich nicht allein. Jetzt um kurz vor halb eins hier bei Schlagerradio.

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Das klingt doch gemütlich und fröhlich. Musik von Keimzeit hier bei Schlagerradio. Kling, klang, du und ich. Ja, ich hoffe, Sie haben auch Lust auf ein paar Aktivitäten am Wochenende. Wir haben auf jeden Fall passende Tipps. Zum Beispiel Kunstrasen Bonn. Die beliebte Konzertreihe Open Air am Rheinufer in der Rheinaue mit einer Mischung aus nationalen und internationalen Künstlern in entspannter Sommeratmosphäre. Oder auch in Gelsenkirchen am Schloss Berge Sommer Open Air mit Live-Musik, kulinarischen Ständen und ein großes Familienprogramm im Schlossgarten an diesem Wochenende. Oder vielleicht elektronische Musik, ja, da kann man sich doch auch mal schön mitnehmen lassen und abschalten, mal was anderes. Das Flughafengelände in Weeze wird wieder in eine gigantische, fiktive Stadt mit weltweit bekannten DJs der Elektro- und Dance-Szene verwandelt an diesem Wochenende.

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1: Ich bin Silke Rech. Nach einem Messerangriff in einer Flüchtlingsunterkunft in Witten fahndet die Polizei nach dem mutmaßlichen Täter. Ein 19-jähriger Bewohner soll in der Nacht einen 39-Jährigen mit einem Messer schwer verletzt haben. Das Opfer wurde ins Krankenhaus gebracht, schwebt aber nach Polizeiangaben nicht in Lebensgefahr. Eine Mordkommission ermittelt, die Suche nach dem Verdächtigen läuft weiter. Die USA und der Iran haben ihre gegenseitigen Angriffe in der Nacht fortgesetzt. Nach iranischen Angaben wurden bei US-Luftangriffen im Süden des Landes mindestens 7 Menschen getötet.
2: Getroffen wurden demnach unter anderem ein Flughafen, mehrere Brücken, ein Hafen und weitere Infrastruktur. Der Iran reagierte nach eigenen Angaben mit Angriffen auf einen US-Stützpunkt in Syrien sowie auf Ziele in Kuwait und Bahrain. Eine Entspannung der Lage ist derzeit nicht in Sicht. Timo Wiesner, Redaktion.
1: Deutschland und Frankreich wollen bei der nuklearen Abschreckung enger zusammenarbeiten. Bundeskanzler Merz und Frankreichs Präsident Macron haben dazu auf dem Militärflugplatz Nörvenich eine engere Kooperation vereinbart. Deutschland soll sich erstmals an einer französischen Nuklearübung beteiligen. Nach Angaben beider Länder soll die Zusammenarbeit die gemeinsame Abschreckung in Europa stärken und die NATO ergänzen. In Polen hat Präsident Nawrocki ein Gesetz über eingetragene Lebenspartnerschaften gestoppt. Er legte sein Veto gegen die vom Parlament beschlossene Regelung ein. Das Gesetz hätte unverheirateten Paaren auch Gleichgeschlechtlichen mehr Rechte gegeben, etwa bei gemeinsamen Wohnungen oder medizinischen Entscheidungen. Die Regierung kritisierte das Veto und kündigte an, an ihrem Reformkurs festzuhalten. In einem Berliner Streit um den Einbau einer Klimaanlage hat der Bundesgerichtshof die Rechte von Wohnungseigentümern gestärkt. Demnach dürfen sie grundsätzlich eine Klimaanlage einbauen. Voraussetzung ist, dass andere Eigentümer dadurch nicht übermäßig beeinträchtigt werden. Dass die Anlage später Geräusche machen könnte, reicht nach dem Urteil allein nicht aus, um den Einbau zu verbieten.
3: Jetzt kompetent und zuverlässig das Wetter bei uns in Nordrhein-Westfalen. Jetzt messen Schlagerradio-Wetterreporter in Köln-Bonn 27 Grad, Düsseldorf, Dortmund, Münster und auch Bielefeld 26 Grad. In Duisburg sind es 25, Aachen 24 Grad. Heute ist es spürbar abgekühlt nach den Gewittern. Wir erwarten nachmittags freundliches, trockenes und oft sonniges Hochdruckwetter bei Temperaturen zwischen 22 und 25 Grad, zum Beispiel im Rheinland- und Ruhrgebiet und in den höheren Lagen, aber manchmal nur um die 20. Und der Schlagerradio-Wettertrend, morgen wird es unbeständiger. Da kommen kompakte Wolkenfelder von Westen auf, die für Schatten sorgen. Es bleibt aber meist trocken mit wenigen Schauern bei ähnlichen Temperaturen wie heute.
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3: Vielleicht haben Sie schon Feierabend. Freitag ist das ja durchaus mal drin. Egal, was Sie tun, wir begleiten Sie mit Lieblingsschlager gleich Vicky de Andros. Hier der Brinki.

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0: Werde ich, glaube ich, auch mit 80 nicht aus meinem Kopf kriegen, ja? Nena, nur geträumt, also somit das allererste, was ich gehört habe. Und auch, weil sie ja in der ZDF-Hitparade aufgetreten ist, hat mein Papa immer geguckt, ja, habe ich da gleich was mitgenommen. Und hier, neue Musik von Nena, finde ich, klingt ein bisschen ähnlich, oder? Der Rhythmus irgendwie.
1: Hey, ihr Lieben, schönen Gruß von zu Hause. Alles ist gut.
0: Damit ist sie auch bei Florian Silbereisens Schlagerboom in Kitzbühel aufgetreten. Jetzt hören wir neue Musik von Matthias Reim hier bei Schlagerradio. Die Sterne lügen.

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0: Maiken.
1: Check one, check two. Was liegt heute an, Kollege Holo?
2: Guten Morgen, Captain Oter. Jens Spahn und sein Partner sind jetzt Eltern.
1: Ach, daher das Sondervermögen im Haushalt.
2: Für was?
1: Ja, vorsorglich Windeln für 5,9 Milliarden Euro bestellt, nicht? Achtung, Captain Crew, Fräulein Schieber, bitte ins Cockpit.
3: Ja, Captain.
1: Alles gut bei Ihnen da hinten?
3: Ja, oh, der Karl Theodor zu Guttenberg ist an Bord.
1: Überprüfen Sie die Bordkarte noch mal genauer. Man weiß ja nie, ne? Und achten Sie auf die Quellenangaben.
3: Ja, ich glaube, der Mann hat momentan andere Sorgen.
1: Wieso? Merkel ist doch nicht etwa auch hier in der Maschine?
3: Nein, aber er ist doch angeblich frisch getrennt von Katharina Reiche. Beide dementieren das aber.
1: Eieiei, die CDU-Frauen machen es ihm aber auch nicht leicht.
3: Und dabei wäre das doch das Traumpaar, dachte ich zumindest. Die Wirtschaftsministerin und der ehemalige Verteidigungsminister, das kommt ja auch nicht alle Tage vor, nicht?
1: Na stimmt, bei Habeck und Kramp-Karrenbauer wäre das unvorstellbar. Alleine vom Namen her, nicht?
3: Ja, Politikerbeziehungen sind sehr selten.
1: Ja, zu hohes Risiko. Wenn man in der Beziehung mal unter die 5%-Hürde kommt, hilft auch kein Eheberater mehr.
3: Entschuldigung, spart sich der zu Guttenberg jetzt die reiche Steuer?
4: Nein.
1: So, London Flugroter Tower meldet, es gibt jetzt ein neues Datingportal ausschließlich für Politiker.
3: Ach.
1: Ja, es nennt sich Tinderheitsregierung.
5: Nächster Aufruf für zwei Piloten über den Wolken.

0: Hallöchen, ja, gleich ein Hauch von Italien bei Giovanni Zarella und Pietro Lombardi mit Senza Te, ohne dich, ja. Also der Riesenhit von der Münchner Freiheit als Italo-Schlager. Toll, gleich nach zwei.
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4: Ich bin Silke Rech. Bei der AfD in Nordrhein-Westfalen ist der Streit um die Kandidatenliste für die Landtagswahl weiter eskaliert. Delegierte lehnten einen Abbruch des Parteitags ab. Daraufhin verließen zahlreiche Anhänger der Bundesparteispitze um Alice Weidel aus Protest den Saal. Das Lager um den NRW-Landeschef Martin Vincent setzte die Wahl der Kandidaten anschließend fort. Die britische Regierungspartei Labour hat Andy Burnham zu ihrem neuen Vorsitzenden ernannt. Der frühere Bürgermeister von Greater Manchester soll am Montag auch neuer Premierminister werden. Er folgt auf Starmer, der nach einer Regierungskrise zurückgetreten war. Burnham kündigte an, Labour wieder stärker an sozialdemokratischen Werten auszurichten und das Land zu einen. In der CDU wächst die Kritik an Unionsfraktionschef Spahn. Der CDU-Landeschef von Mecklenburg-Vorpommern Peters fordert seinen Rücktritt.
5: Er wirft Spahn vor, mit der Leihmutterschaft in den USA gegen die Werte seiner Partei zu handeln. Leihmutterschaft ist in Deutschland verboten. Ausgelöst wurde die Debatte, nachdem Spahn und sein Ehemann die Geburt ihres Kindes öffentlich gemacht hatten. Spahn hat sich zu den Rücktrittsforderungen bislang nicht geäußert. Noah Ulrich, Redaktion.
4: Die EU-Kommission will den Emissionshandel für Unternehmen lockern. Künftig sollen CO2-Zertifikate langsamer reduziert werden als bisher geplant. Damit sollen Firmen mehr Zeit bekommen, ihre Emissionen zu senken und zugleich wirtschaftlich konkurrenzfähig zu bleiben. Die Industrie hatte zuletzt wegen hoher Energiepreise und starker Konkurrenz aus dem Ausland Erleichterungen gefordert. Über die Pläne müssen nun noch die EU-Staaten und das Europaparlament entscheiden. China hat die geplanten Visabeschränkungen der USA für ausländische Journalisten scharf kritisiert. Nach den Plänen der US-Regierung sollen chinesische Reporter künftig nur noch Visa für 90 Tage erhalten. Peking spricht von einer Benachteiligung und fordert die USA auf, die Regelung zurückzunehmen. Andernfalls behalte sich China gegen Maßnahmen vor. Auch für ausländische Studenten sollen künftig strengere Visaregeln gelten.
6: Jetzt kompetent und zuverlässig das Wetter bei uns in Nordrhein-Westfalen. Jetzt messen Schlagerradio-Wetterreporter in Köln-Bonn 27 Grad, Düsseldorf, Dortmund, Münster und auch Bielefeld 26 Grad. In Duisburg sind es 25, Aachen 24 Grad. Heute ist es spürbar abgekühlt nach den Gewittern. Wir erwarten nachmittags freundliches, trockenes und oft sonniges Hochdruckwetter bei Temperaturen zwischen 22 und 25 Grad, zum Beispiel im Rheinland- und Ruhrgebiet und in den höheren Lagen, aber manchmal nur um die 20. Und der Schlagerradio-Wettertrend, morgen wird es unbeständiger. Da kommen kompakte Wolkenfelder von Westen auf, die für Schatten sorgen. Es bleibt aber meist trocken mit wenigen Schauern.

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Jetzt Musik von IC, dem man so ein bisschen nachsagt. Durch ihn ist die Gruppe Sternkombo Meißen cool geworden. Ja, er selber hat schon früh angefangen übrigens. Als 10-Jähriger hat er in der Zauberflöte am Landestheater in Halle als einer der drei Knaben gesungen. Später dann Punkband und dann eben sowas, was wir hier jetzt hören. Ja, IC, unser Kultschlager vor halb drei. Dein Herz.

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14: Ich bin Selke Reich. Bei einem Brand in den Thüringer Kliniken in Saalfeld ist ein Schaden von rund 100.000 Euro entstanden. Ein Behandlungszimmer brannte gestern Abend vollständig aus. 11 Patienten mussten auf andere Stationen verlegt werden. Verletzt wurde niemand. Ein Feuerwehrmann erlitt bei den Löscharbeiten leichte Verletzungen. Am Buldener See im Kreis Coesfeld ist eine tote Person gefunden worden. Ein Zeuge entdeckte den leblosen Körper am Morgen im Wasser und rief die Polizei. Einsatzkräfte bargen den Toten und sicherten Spuren. Wie die Person ums Leben gekommen ist, wird jetzt untersucht. 2 Jahre nach dem Hoteleinsturz in Gröf an der Mosel hat die Staatsanwaltschaft Anklage gegen einen Statiker erhoben. Ihm werden unter anderem fahrlässige Tötung und Körperverletzung vorgeworfen. Beim Einsturz des Hotels kamen 2 Menschen ums Leben, 7 weitere wurden verletzt. Der Beschuldigte weist die Vorwürfe zurück.
1: Jetzt kompetent und zuverlässig das Wetter bei uns in der Region. Der Tag heute startet wechselhaft. Im Laufe des Tages gibt es einen Mix aus Wolken, Regen und auch ein paar Sonnenstrahlen. Die Tageshöchstwerte liegen bei 25 bis 30 Grad.
15: Dazu wechselnd bis stark bewölkt. Im Norden eher trocken, im Süden kann es noch mal nass werden mit Blitz und Donner.
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0: Gedanken nach einer Trennung. Tränen wirst du niemals sehen von Nino de Angelo. Ein Riesenhit hier gerade bei Schlagerradio. Sie merken es, der Sommer ändert sich auch gerade mal wieder so ein bisschen. Inka Klee aus dem neuen Schlagerradio morgen mit dem Maxi-Wochenendwetter.
1: Das Wochenende steht vor der Tür. Der Samstag bei uns in Nordrhein-Westfalen startet mit einem Mix aus Sonne und Wolken. Im Norden des Landes, etwa in Münster, steigen die Temperaturen auf ungefähr 23 Grad. Im Süden rund um Bonn werden bis zu 25 Grad erreicht. Im Osten in Bielefeld liegen die Werte bei rund 23 Grad und in Düsseldorf im Westen liegen sie bei 24 Grad. Dazu wird es zeitweise etwas windig. Wie wäre es denn damit? Einem Besuch des Asis in Münster oder Sie spazieren durch Siebengebirge bei Bonn. In der Nacht zum Sonntag sinken die Temperaturen auf etwa 14 Grad. Ja, und der Sonntag startet dann auch recht freundlich mit einem Mix aus Sonne und Wolken und nur ein paar Schauern in einzelnen Regionen. Die Temperaturen liegen bei 22 bis 24 Grad. Wie wäre es denn damit einer Wanderung im Teutoburger Wald bei Bielefeld oder Sie besuchen die Rheinuferpromenade in Düsseldorf? Was auch immer Sie geplant haben, genießen Sie das Wochenende.

0: An guten Tagen haben wir gehört von Johannes Oerding hier gerade. Und heute haben Sie auch bei uns gehört über die Idee von Produzent und Sänger und Dieter Bohlen, der gesagt hat, ja, hören Sie es doch selber nochmal aus dem neuen Schlagerradio morgen von Inka Klee und Norm Strecher.
1: Das wäre der Hammer. Der Pop-Titan Dieter Bohlen hat laut Bild angekündigt, dass er sich ein Comeback von Modern Talking zusammen mit Thomas Anders vorstellen kann. Sogar Konzerte oder auch ein Musical sind für ihn denkbar. Und nach Jahren voller Streit klingt das zwar jetzt etwas komisch und überraschend. Ob Thomas Anders darauf jetzt auch eingeht und auch offen dafür ist, das ist jetzt noch nicht geklärt. Dieter Bohlen sagt aber, die Streitigkeiten findet er Kinderkacke. Also er wäre dabei und für die Fans bleibt natürlich noch die Hoffnung bestehen, dass wir die Kulthits von Modern Talking dann doch nochmal live auf der gemeinsamen Bühne erleben können.
0: Und die Absage ist schon da von Thomas Anders. Er hat sich auf Instagram gemeldet. Ein gemeinsames Comeback steht für mich nicht zur Diskussion. Und Thomas schreibt, er ist stolz und dankbar für die großen Erfolge von Modern Talking und so weiter und dass die vielen Fans ihnen bis heute die Treue halten. Er schreibt, Modern Talking erreicht bis zu 450 Millionen Streams pro Jahr. Also er meint schon, dass die Musik noch viele Menschen begeistert auf der ganzen Welt. Aber er sagt auch oder schreibt, gleichzeitig bin ich glücklich und stolz, dass ich mir nach unserer Trennung vor 23 Jahren meine eigene Karriere erfolgreich aufgebaut habe, auch mit Schlager. Und darauf möchte sich Thomas Anders konzentrieren. Und ja, er selbst, er tritt ja auf mit den größten Hits von Modern Talking. So schnell können dann Ideen auch wieder verworfen werden, besonders wenn sie offenbar nur einseitig sind. Und jetzt Musik von Nicole hier bei Schlagerradio für ihren Freitag.

0: Na dann ab ins Wochenende oder vielleicht geht's ja für Sie heute am Freitag auch in den Urlaub. Ja, bitte entspannt bleiben. Sie müssen bestimmt hier und da mit Staus rechnen auf einigen beliebten Autobahnen. Einfach mal ein bisschen das Autoradio lauter drehen. Gleich nach 3 mit Wolfgang Petri zum Beispiel, Der Himmel brennt und Marina Marx hören wir bei Jenny Wettelberger.
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1: Ich bin Silke Rech. Bei der AfD in Nordrhein-Westfalen ist der Streit um die Kandidatenliste für die Landtagswahl weiter eskaliert. Delegierte lehnten einen Abbruch des Parteitags ab. Daraufhin verließen zahlreiche Anhänger der Bundesparteispitze um Alice Weidel aus Protest den Saal. Das Lager um den NRW-Landeschef Martin Vinzenz setzte die Wahl der Kandidaten anschließend fort. Die britische Regierungspartei Labour hat Andy Burnham zu ihrem neuen Vorsitzenden ernannt. Der frühere Bürgermeister von Greater Manchester soll am Montag auch neuer Premierminister werden. Er folgt auf Starmer, der nach einer Regierungskrise zurückgetreten war. Burnham kündigte an, Labour wieder stärker an sozialdemokratischen Werten auszurichten und das Land zu einen. In der CDU wächst die Kritik an Unionsfraktionschef Spahn. Der CDU-Landeschef von Mecklenburg-Vorpommern Peters fordert seinen Rücktritt.
2: Er wirft Spahn vor, mit der Leihmutterschaft in den USA gegen die Werte seiner Partei zu handeln. Leihmutterschaft ist in Deutschland verboten. Ausgelöst wurde die Debatte, nachdem Spahn und sein Ehemann die Geburt ihres Kindes öffentlich gemacht hatten. Spahn hat sich zu den Rücktrittsforderungen bislang nicht geäußert. Noah Ulrich, Redaktion.
1: Die EU-Kommission will den Emissionshandel für Unternehmen lockern. Künftig sollen CO2-Zertifikate langsamer reduziert werden als bisher geplant. Damit sollen Firmen mehr Zeit bekommen, ihre Emissionen zu senken und zugleich wirtschaftlich konkurrenzfähig zu bleiben. Die Industrie hatte zuletzt wegen hoher Energiepreise und starker Konkurrenz aus dem Ausland Erleichterungen gefordert. Über die Pläne müssen nun noch die EU-Staaten und das Europaparlament entscheiden. China hat die geplanten Visabeschränkungen der USA für ausländische Journalisten scharf kritisiert. Nach den Plänen der US-Regierung sollen chinesische Reporter künftig nur noch Visa für 90 Tage erhalten. Peking spricht von einer Benachteiligung und fordert die USA auf, die Regelung zurückzunehmen. Andernfalls behalte sich China Gegenmaßnahmen vor. Auch für ausländische Studenten sollen künftig strengere Visaregeln gelten.
3: Und jetzt kompetent und zuverlässig das Wetter bei uns in Nordrhein-Westfalen. Die Schlager-Radio-Wetterreporter, die melden in Köln, Bonn 28 Grad, Düsseldorf mit 27, Dortmund-Dahme 28, Münster 28, Bielefeld 26, Duisburg mit 27 und Aachen-Dahme auch so um die 27 Grad. Ansonsten heute vereinzelt Gewitter, hier und da kann auch Unwetter nicht ausgeschlossen sein. Morgen am Samstag der Schlager-Radio-Wettertrend, im Norden meist bewölkt, sonst eher wolkig bis teils auch ein paar Schauer dabei. Temperaturen, die liegen zwischen 20 und 26 Grad.
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3: Kurz nach drei, es geht rein ins Wochenende mit uns gemeinsam. Gleich ein echter Klassiker, Wolfgang Petri, Der Himmel brennt, und jetzt Marina Marx, One Night Stand.

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Hör auf dein Herz. Ich wünsche Ihnen ein entspanntes Wochenende. Kommen Sie gut rein und lassen Sie es sich gut gehen. Und sich bitte auch nicht stressen lassen. Ne? Wir wollen ein entspanntes Wochenende erleben.

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0: Hey, ich suche hier nicht den größten Lover. Christina Bach an diesem Freitagnachmittag. Hier ist Schlagerradio, hör auf dein Herz. Und ich freue mich, dass wir gemeinsam in ihr Wochenende starten. Und vielleicht haben Sie das ja auch schon erlebt. Und das ist ja auch sowas typisches Deutsches, ne? Wenn wir im Urlaub sind, dann gehen wir vorm Frühstück noch runter und sichern uns eine Poolliege mit unserem Handtuch. Meine Eltern machen das ständig. Ich find's mega Quatsch. Und es ist auch gar nicht erlaubt. Norman aus dem Schlagerradio Morgen hat das auch noch nie gemacht.
1: Ja, also ich mache sowas nicht. Mir war das schon unangenehm, wenn ich in der Karibik am Strand lag und das Hotel hatte ja nur 50 Leute, war wirklich nicht viel, es war Platz. Aber trotzdem, wenn du dann schon hochgehst und sagst, jetzt gehen wir Mittagessen, lass mal das Handtuch jetzt hier unten oder muss ich das alles mitschleppen?
2: Und deswegen muss man ja auch wirklich sagen, dass das schon seit Jahren für Ärger sorgt. Und ein Auslöser ist jetzt ein Gerichtsurteil. Ein deutscher Urlauber bekam nach seinem Urlaub auf der griechischen Insel Kos fast 1000 Euro Entschädigung, weil ja praktisch alle Liegen jeden Morgen stundenlang mit Handtüchern blockiert waren und das Hotel nichts dagegen unternommen hat. Und deswegen gehen die Hotels jetzt dagegen vor, weil die wollen ja keine 1000 Euro Strafe dann zahlen.
1: Ja, klar.
0: Finde ich aber gut, weil wenn du ein Hotel buchst und einen Pool haben willst, dann zahlst du dafür ja auch mit. Und wenn du den nicht nutzen kannst, ist natürlich nicht so cool. Inka und Norman aus dem Schlagerradio Morgen hören Sie Montag früh wieder hier ab 5 Uhr.

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12: Ich bin Silke Rech. Bei einem Brand in den Thüringer Kliniken in Saalfeld ist ein Schaden von rund 100.000 Euro entstanden. Ein Behandlungszimmer brannte gestern Abend vollständig aus. 11 Patienten mussten auf andere Stationen verlegt werden, verletzt wurde niemand. Ein Feuerwehrmann erlitt bei den Löscharbeiten leichte Verletzungen. Am Buldener See im Kreis Coesfeld ist eine tote Person gefunden worden. Ein Zeuge entdeckte den leblosen Körper am Morgen im Wasser und rief die Polizei. Einsatzkräfte bargen den Toten und sicherten Spuren. Wie die Person ums Leben gekommen ist, wird jetzt untersucht. 2 Jahre nach dem Hoteleinsturz in Gröf an der Mosel hat die Staatsanwaltschaft Anklage gegen einen Statiker erhoben. Ihm werden unter anderem fahrlässige Tötung und Körperverletzung vorgeworfen. Beim Einsturz des Hotels kamen 2 Menschen ums Leben, 7 weitere wurden verletzt. Der Beschuldigte weist die Vorwürfe zurück.
13: Und jetzt kompetent und zuverlässig. Das Wetter bei uns in Nordrhein-Westfalen. Heute vereinzelt Gewitter möglich, aber auch Sonnenschein zwischendurch. Temperaturen, die liegen zwischen 23 und 29 Grad. Morgen am Samstag bewölkt, aber hier und da auch ein bisschen Schauer möglich. 23 bis 26 Grad.
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1: Der neue Musikmix und Vanessa Mai und Rohdiamant. Hier ist Schlagerradio, hör auf dein Herz. Und ich weiß nicht, wie es Ihnen geht, aber ich habe das Gefühl, im Sommer kommen immer wieder Nachrichten, was im Flieger passiert, was da passiert in der Luftfahrt. Jetzt auch schon wieder Geschichten gehört und gelesen, im Stuttgart ist ein heftiges Hagelgewitter gewesen und ein Flugzeug ist rein, aber alles ist gut gegangen. Ein Vogelschlag gab es auch wieder, Flieger musste umkehren. Ich finde, das alles klingt zwar erstmal dramatisch, aber am Ende des Tages zeigt es einem doch irgendwie, wie sicher auch Flugzeuge sind und die Crews sind so gut ausgebildet, dass die Maschinen für solche Fälle ausgelegt sind und am Ende ja doch irgendwie alle Passagiere sicher nach Hause kommen. Also ich kann Sie verstehen, wenn Sie solche Nachrichten lesen und sich denken, ne, ich steige überhaupt nicht mehr in den Flieger, aber machen Sie es und genießen Sie Ihr Leben und lassen Sie sich nicht von Ihren Ängsten leiten.

0: Grüße gehen raus an alle, die gerade draußen arbeiten, wie unsere Bauarbeiter oder auch Kellner, die immer wieder raus und reinrennen müssen. Es ist warm draußen, deswegen bitte einmal genug trinken an alle, die gerade draußen unterwegs sind. Hier Schlagerradio, hör auf dein Herz, und für Ihren Feierabend habe ich gleich richtig gute Musik dabei von Juliane Werding, Stimmen im Wind, und wir starten mit Andreas Burani. Auf uns, alles gleich hier nach Pier.
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8: Ich bin Silke Rech. Am Niederrhein sind die Feuerwehren wegen der Trockenheit gleich mehrfach zu Feldbränden gerückt. In Glewe brannte ein Mähdrescher komplett aus. Bei Kalka geriet ein Feld in Brand. In weiteren Fällen konnten Landwirte das Feuer noch rechtzeitig eindämmen und größere Schäden verhindern. Die Feuerwehr warnt, dass Hitze, Trockenheit und heiße Erntemaschinen das Risiko für Feldbrände derzeit deutlich erhöhen. In Großbritannien bekommt die Regierungspartei Labour einen neuen Chef. Andy Burnham übernimmt den Parteivorsitz und soll am Montag auch neuer Premierminister werden.
9: Er folgt auf Keir Starmer. In seiner ersten Rede versprach Burnham einen politischen Neuanfang. Er will die Wirtschaft stärken, den öffentlichen Dienst verbessern und die Labour-Partei wieder enger zusammenführen. Großbritannien steht derzeit vor großen Herausforderungen, unter anderem wegen der schwachen Wirtschaft und der hohen Lebenshaltungskosten. Timo Wiesner, Redaktion.
8: Die EU-Kommission fordert von Deutschland mehr Transparenz bei der Gesetzgebung. Nach einem neuen Bericht gibt es noch immer zu wenig Informationen darüber, welchen Einfluss Lobbyisten auf neue Gesetze haben. Die Kommission kritisiert außerdem, dass Medien auf Bundesebene nur schwer Zugang zu amtlichen Informationen bekommen. Die Bundesregierung soll deshalb die Regeln für Auskünfte an die Presse verbessern. Die Regierungen von Deutschland und Frankreich beraten heute gemeinsam auf Schloss Augustusburg in Brühl. Themen sind unter anderem Handel, neue Technologien und die Zusammenarbeit bei künstlicher Intelligenz. Außerdem geht es um wichtige Rohstoffe und das europäische Satellitennetz IRIS. Zuvor hatten Bundeskanzler Merz und Frankreichs Präsident Macron über die Verteidigung und Sicherheit gesprochen. Das italienische Bahnunternehmen Italo darf ab 2028 auch auf deutschen Fernstrecken fahren. Das hat die Bundesnetzagentur entschieden. Ziel ist mehr Wettbewerb auf der Schiene. Fahrgäste sollen dadurch von einem besseren Angebot profitieren. Kritiker befürchten allerdings, dass sich Italo vor allem auf besonders lukrative Strecken konzentrieren wird.
0: Und jetzt kompetent und zuverlässig das Wetter bei uns in Nordrhein-Westfalen. Die Schlager-Radio-Wetterreporter, die melden in Köln, Bonn 28 Grad, Düsseldorf mit 27, Dortmund Dahme 28, Münster 28, Bielefeld 26, Duisburg mit 27 und Aachen Dahme auch so um die 27 Grad. Ansonsten heute vereinzelt Gewitter, hier und da kann auch Unwetter nicht ausgeschlossen sein. Morgen am Samstag der Schlager-Radio-Wettertrend, im Norden meist bewölkt, sonst eher wolkig bis teils auch paar Schauer dabei. Temperaturen, die liegen zwischen 20 und 26 Grad.
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0: Kurz nach 4, schönen Feierabend. Juliane Werding hören wir gleich mit Stimmen im Wind. Und jetzt Andreas Burani mit Auf uns.

0: Schlagerradio. Hör auf dein Herz. Ihnen einen schönen Freitagnachmittag. Und hier kommen gerade fleißig Grüße rein. An der 08079 89 99 meldet sich der liebe Tim. Er grüßt heute seinen besten Kumpel, den Falco. Der hat Geburtstag, wird 59 Jahre alt. Herzlichen Glückwunsch. Und für alle, die heute auch Geburtstag haben, feiert schön. Und wenn sie nicht Geburtstag haben, egal. Feiern sie trotzdem. Geht ins Wochenende.
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0: Geliebt, gehasst, geweint. Das kennen wir doch alle und verfolgt uns immer wieder in unserem Leben. Bernhard Brink, hier ist Schlagerradio, hör auf dein Herz. Es gibt wieder eine neue Show, beziehungsweise sie kommt zur zweiten Staffel, Villa der Versuchung auf dem Sat.1. Da sind Promis in einer Villa und dürfen aber nicht rund um die Uhr essen und trinken, was sie wollen, sondern müssen versuchen, es auszuhalten, nichts zu essen und nichts zu trinken, beziehungsweise sehr wenig, nur das, was Sat.1 vorgibt. Es ist aber ein riesengroßer Kühlschrank vor der Nase mit Champagner und alles drin. Die Kandidaten können da natürlich was rausholen, aber dann geht das Ganze vom Preisgeld ab. Diesmal dabei Jenny Elvers oder auch Thorsten Legert, Tatjana Xell und eine Partyschlagersängerin von Mallorca, Francie.
1: Was geht ab, Leute? Hier ist eure Francie. Liebe Grüße aus Mallorca, aus dem Bierkönig. Und ich habe eine kleine Info für euch. Endlich darf ich es offiziell sagen. Ich bin dabei bei der zweiten Staffel.
0: Das kann ja lustig werden. Ab 3.8. dann um Sat.1 die Villa der Versuchung. Moderiert wird das Ganze von Verona

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1: Fünf haben es gleich. Unser Kulthit Howard Carpendale, Nachts, wenn alles schläft.

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10: Ich bin Selke Reich. Bei einem Brand in den Thüringer Kliniken in Saalfeld ist ein Schaden von rund 100.000 Euro entstanden. Ein Behandlungszimmer brannte gestern Abend vollständig aus. 11 Patienten mussten auf andere Stationen verlegt werden. Verletzt wurde niemand. Ein Feuerwehrmann erlitt bei den Löscharbeiten leichte Verletzungen. Am Buldener See im Kreis Coesfeld ist eine tote Person gefunden worden. Ein Zeuge entdeckte den leblosen Körper am Morgen im Wasser und rief die Polizei. Einsatzkräfte bargen den Toten und sicherten Spuren. Wie die Person ums Leben gekommen ist, wird jetzt untersucht. 2 Jahre nach dem Hoteleinsturz in Gröf an der Mosel hat die Staatsanwaltschaft Anklage gegen einen Statiker erhoben. Ihm werden unter anderem fahrlässige Tötung und Körperverletzung vorgeworfen. Beim Einsturz des Hotels kamen 2 Menschen ums Leben, 7 weitere wurden verletzt. Der Beschuldigte weist die Vorwürfe zurück.
11: Und jetzt kompetent und zuverlässig. Das Wetter bei uns in Nordrhein-Westfalen heute. Vereinzelt Gewitter möglich, aber auch Sonnenschein zwischendurch. Temperaturen, die liegen zwischen 23 und 29 Grad. Morgen am Samstag bewölkt, aber hier und da auch ein bisschen Schauer möglich. 23 bis 26 Grad.
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11: Momentan relativ entspannt auf den Straßen. Wenn Sie aber was gesehen haben, Staus oder auch Blitzer, gerne melden 08000 79 89 99. Kommen Sie gut und sicher an.
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0: dem Weg nach Hause oder noch schnell den Supermarkt plündern, bevor es ins Wochenende geht. Hier ist Schlagerradio, hör auf dein Herz, das war Simone. Gleich Andreas Martin, Samstagnacht in der Stadt und jetzt unser lieber Bert Beel.
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0: Kurz vor 17 Uhr haben wir es. Mensch, Freitag, es geht rein ins Wochenende. Hier ist Schlagerradio, hör auf dein Herz. Und gleich nach 5 starten wir mit Wind. Mach mich an und Vincent Weiß, ich mag den Song sehr. Musik sein. Gleich hier nach 17 Uhr.
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1: Ich bin Silke Rech. Am Niederrhein sind die Feuerwehren wegen der Trockenheit gleich mehrfach zu Feldbränden gerückt. In Glewe brannte ein Mähdrescher komplett aus, bei Kalka geriet ein Feld in Brand. In weiteren Fällen konnten Landwirte das Feuer noch rechtzeitig eindämmen und größere Schäden verhindern. Die Feuerwehr warnt, dass Hitze, Trockenheit und heiße Erntemaschinen das Risiko für Feldbrände derzeit deutlich erhöhen. In Großbritannien bekommt die Regierungspartei Labour einen neuen Chef. Andy Burnham übernimmt den Parteivorsitz und soll am Montag auch neuer Premierminister werden.
2: Er folgt auf Keir Starmer. In seiner ersten Rede versprach Burnham einen politischen Neuanfang. Er will die Wirtschaft stärken, den öffentlichen Dienst verbessern und die Labour-Partei wieder enger zusammenführen. Großbritannien steht derzeit vor großen Herausforderungen, unter anderem wegen der schwachen Wirtschaft und der hohen Lebenshaltungskosten. Timo Wiesner, Redaktion.
1: Die EU-Kommission fordert von Deutschland mehr Transparenz bei der Gesetzgebung. Nach einem neuen Bericht gibt es noch immer zu wenig Informationen darüber, welchen Einfluss Lobbyisten auf neue Gesetze haben. Die Kommission kritisiert außerdem, dass Medien auf Bundesebene nur schwer Zugang zu amtlichen Informationen bekommen. Die Bundesregierung soll deshalb die Regeln für Auskünfte an die Presse verbessern. Die Regierungen von Deutschland und Frankreich beraten heute gemeinsam auf Schloss Augustusburg in Brühl. Themen sind unter anderem Handel, neue Technologien und die Zusammenarbeit bei künstlicher Intelligenz. Außerdem geht es um wichtige Rohstoffe und das europäische Satellitennetz IRIS. Zuvor hatten Bundeskanzler Merz und Frankreichs Präsident Macron über die Verteidigung und Sicherheit gesprochen. Das italienische Bahnunternehmen Italo darf ab 2028 auch auf deutschen Fernstrecken fahren. Das hat die Bundesnetzagentur entschieden. Ziel ist mehr Wettbewerb auf der Schiene. Fahrgäste sollen dadurch von einem besseren Angebot profitieren. Kritiker befürchten allerdings, dass sich Italo vor allem auf besonders lukrative Strecken konzentrieren wird.
3: Und jetzt kompetent und zuverlässig das Wetter bei uns in Nordrhein-Westfalen. Die Schlager-Radio-Wetterreporter, die melden in Köln, Bonn 28 Grad, Düsseldorf mit 27, Dortmund-Dahme 28, Münster 28, Bielefeld 26, Duisburg mit 27 und Aachen haben auch so um die 27 Grad. Ansonsten heute vereinzelt Gewitter, hier und da kann auch Unwetter nicht ausgeschlossen sein. Morgen am Samstag der Schlager-Radio-Wettertrend, im Norden meist bewölkt, sonst eher wolkig bis teils auch ein paar Schauer dabei. Temperaturen, die liegen zwischen 20 und 26 Grad.
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3: Ob auf dem Weg in den Supermarkt oder noch im Auto unterwegs, egal wo, kommen Sie gut rein ins Wochenende mit uns gemeinsam. Vincent Weiß, den hören wir jetzt mit Musik sein. Hey.

Na, wo treiben Sie sich gerade rum an diesem Freitagnachmittag? Hier ist Schlagerradio, hör auf dein Herz. Ich wünsche Ihnen einen entspannten Feierabend, vielleicht gerade unterwegs oder schon zu Hause entspannen. Und wenn es bei Ihnen auch so warm ist, ne, trinken nicht vergessen. Es ist wirklich wieder in einigen Regionen sehr, sehr, sehr warm.

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Hallo, ja, der Song bringt doch gute Laune rein. Das ist Achim Petri. Schönen Nachmittag. Hier ist Schlager Radio. Hör auf dein Herz. Und ich weiß, bei uns in Deutschland ist es ja aktuell auch sehr warm und immer wieder kommt eine Hitzewelle. 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
8: Ich bin Silke Reich. Bei einem Brand in den Thüringer Kliniken in Saalfeld ist ein Schaden von rund 100.000 Euro entstanden. Ein Behandlungszimmer brannte gestern Abend vollständig aus. 11 Patienten mussten auf andere Stationen verlegt werden, verletzt wurde niemand. Ein Feuerwehrmann erlitt bei den Löscharbeiten leichte Verletzungen. Am Buldener See im Kreis Coesfeld ist eine tote Person gefunden worden. Ein Zeuge entdeckte den leblosen Körper am Morgen im Wasser und rief die Polizei. Einsatzkräfte bargen den Toten und sicherten Spuren. Wie die Person ums Leben gekommen ist, wird jetzt untersucht. 2 Jahre nach dem Hoteleinsturz in Gröf an der Mosel hat die Staatsanwaltschaft Anklage gegen einen Statiker erhoben. Ihm werden unter anderem fahrlässige Tötung und Körperverletzung vorgeworfen. Beim Einsturz des Hotels kamen 2 Menschen ums Leben, 7 weitere wurden verletzt. Der Beschuldigte weist die Vorwürfe zurück.
9: Und jetzt kompetent und zuverlässig. Das Wetter bei uns in Nordrhein-Westfalen. Heute vereinzelt Gewitter möglich, aber auch Sonnenschein zwischendurch. Temperaturen, die liegen zwischen 23 und 29 Grad. Morgen am Samstag bewölkt, aber hier und da auch ein bisschen Schauer möglich. 23 bis 26 Grad.
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0: Guten Abend mit Ramon Roselli und Küss mich. Hier ist Schlagerradio, hör auf dein Herz. Und nicht küssen, aber umarmen würde Dieter Bohlen Thomas Anders jetzt auch. Ja, die beiden verbindet ja ganz viel Modern Talking Zeit und waren aber immer wieder zwischendurch verkracht und es gab kein Comeback. Und jetzt wünscht sich Dieter Bohlen aber, dass es die beiden nochmal auf der Bühne gibt. In einem Podcast hat er jetzt sogar erzählt, er würde den Thomas sogar auch umarmen.
1: Ich würde ihn sogar drücken und umarmen und sagen, komm Thomas, wollen wir diese ganze Scheiße nicht ein für alle mal vergessen?
2: Das wäre ein Mega-Comeback. So, würdest du nochmal auf die Bühne gehen mit ihm?
1: Ja, warum nicht? Also ich weiß nicht, ob wir uns denn vielleicht wieder verkrachen. Wir sind natürlich völlig verschieden. Ich war ja immer dieser laute, direkte und er war ja immer so der nicht laute, nicht direkte, so mehr so hinten rum. Dann 10 Jahre Unterschied. Er war damals 18, der hatte von nichts eine Ahnung.
0: Thomas Anders hat sich jetzt auch mal gemeldet bei Social Media, hatte ein Statement dagelassen und meinte, dass es kein Comeback geben wird. Er will sich auf seine Solo-Karriere konzentrieren, ist aber für die Zeit mit Modern Talking unendlich dankbar und wünscht Dieter Bohlen viel Erfolg und alles Gute für die zukünftigen Projekte. Ja, also Comeback ausgeschlossen.

0: Entschuldigung, das hab ich mir erlaubt.
1: Es ist kurz vor sechs. Guten Abend, guten Appetit, vielleicht gerade beim Abendbrotessen. Hier ist Schlagerradio, hör auf dein Herz. Gleich geht's rein, wir starten mit ganz viel Energie in den Abend. Das brauchen wir auch. Lene Fischer atemlos durch die Nacht und Kerstin Ott tausendmal nein. Alles gleich hier nach sechs. 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
9: Ich bin Silke Rech. Bei einer großen Razzia am Niederrhein hat die Polizei ein Drogenlabor entdeckt. Ermittler stellten unter anderem Schusswaffen, Bargeld, Cannabis und Chemikalien sicher. Vier Tatverdächtige sitzen inzwischen in Untersuchungshaft. Ihnen wird vorgeworfen, Amphetamin hergestellt und mit Drogen gehandelt zu haben. An den Ermittlungen waren auch Europol sowie niederländische und polnische Behörden beteiligt. Frankreich und Deutschland vertiefen ihre Zusammenarbeit bei der nuklearen Abschreckung. Bundeskanzler Merz und Frankreichs Präsident Macron haben dafür weitere Schritte vereinbart.
10: Deutschland soll erstmals an einer französischen Atomübung teilnehmen. Bereits in dieser Woche gab es eine gemeinsame Übung mit französischen und deutschen Kampfjets. Nach Angaben beider Regierungen soll die Zusammenarbeit die nukleare Abschreckung der NATO ergänzen und die Sicherheit in Europa stärken. Frankreich bleibt dabei allein für einen möglichen Einsatz seiner Atomwaffen verantwortlich. Noah Ulrich, Redaktion.
9: Die Inflation im Euroraum ist im Juni zurückgegangen. Die Verbraucherpreise lagen 2,8% über dem Niveau des Vorjahres, so das Statistikamt Eurostat. Im Mai hatte die Inflationsrate noch 3,2% betragen. Vor allem die Energiepreise stiegen nicht mehr so stark wie zuvor. Die Europäische Zentralbank dürfte ihre Leitzinsen in der kommenden Woche aber voraussichtlich noch nicht verändern. Großbritannien hat einen neuen Regierungschef. Andy Burnham ist zum Vorsitzenden der Labour-Partei gewählt worden und wird damit auch neuer Premierminister. Einen Gegenkandidaten gab es nicht. Burnham will die Wirtschaft stärken, den Wohnungsbau fördern und die Regionen des Landes besser unterstützen. Am Montag soll ihn König Charles offiziell mit der Regierungsbildung beauftragen. Ein großer Waldbrand im Nordosten Spaniens breitet sich weiter aus. Nach Angaben der Behörden sind bereits mehr als 12.000 Hektar Land zerstört. Das Feuer ist noch nicht unter Kontrolle. Mehr als 1.100 Menschen mussten ihre Häuser verlassen. Hunderte Feuerwehrleute und Soldaten sind im Einsatz. Hitze und starker Wind erschweren die Löscharbeiten.
1: Und jetzt kompetent und zuverlässig das Wetter bei uns in Nordrhein-Westfalen. Die Schlager-Radio-Wetterreporter, die melden in Köln, Bonn 28 Grad, Düsseldorf mit 27, Dortmund, Darmstadt 28, Münster 28, Bielefeld 26, Duisburg mit 27 und Aachen haben wir auch so um die 27 Grad. Ansonsten heute vereinzelt Gewitter, hier und da kann auch Unwetter nicht ausgeschlossen sein. Morgen am Samstag der Schlager-Radio-Wettertrend, im Norden meist bewölkt, sonst eher wolkig bis teils auch paar Schauer dabei. Temperaturen, die liegen zwischen 20 und 26 Grad.
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1: Es ist kurz nach 18 Uhr. Schönen Abend Ihnen. Gleich tausendmal Nein, Kerstin Ott. Und jetzt Energie, Helene Fischer, atemlos durch die Nacht.

Guten Abend, hier ist Schlagerradio, hör auf dein Herz. Ich wünsche Ihnen einen entspannten Abend und vielleicht gerade beim Abendessen oder überlegen, hey, was kann es am Wochenende geben? Es gibt da diesen Melonen-Feta-Salat, ich liebe den. Schön mit Balsamico rüber, paar Zwiebeln rein, das ist so ein richtiger schöner Sommersalat.

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1: Die gerade einmal 14-jährige Maggie May singt nicht nur My Boy Lollipop, nein, sie liebt die Lollis auch über alles, wie sie Dieter Thomas Heck erzählt hat.
2: Maggie, eine Frage. Stell dir vor, du gewinnst, du hast ja Vorstellungskraft, du gewinnst im Lotto 500.000 Mark. Mit einem Schlag liegen auf dem Tisch 500.000 Mark. Was kaufst du als erstes?
3: Lollipops.
1: Und sie macht richtig Stimmung im Hitparadenstudio mit ihrem wilden, flippigen Tanzstil. Maggie May, eigentlich Andrea, mit My Boy Lollipop bei Schlagerradio.

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Guten Abend, hier ist Schlagerradio, hör auf dein Herz. Und falls Sie noch nicht so genau wissen, was kann ich am Wochenende denn Schönes machen? Es ist viel los. Zum Beispiel das Perukaville, das ist ja das größte Festival für elektronische Musik auf dem Flughafengelände Airport Wies. Und wir haben auch noch ein Sommer-Open Air am Schloss Berge in Gelsenkirchen. Das ist wirklich ein schönes Sommerfest um das Schloss Berge, bietet Live-Musik, kulinarische Stände und natürlich auch ein großes Familienprogramm. Geht heute los bis Sonntag. Egal, was Sie machen. Ich wünsche Ihnen ein schönes Wochenende.

0: Guten Abend, hier ist Schlagerradio. Hör auf dein Herz. Wir verbringen gemeinsam ihren Freitagabend. Es geht ins Wochenende und dazu gute Musik. Gleich nach 19 Uhr. Stefan Wagershausen und wir starten mit Laura und Marc. Verboten schwach. Gleich nach 7.
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1: Ich bin Silke Rech. Bei einer großen Razzia am Niederrhein hat die Polizei ein Drogenlabor entdeckt. Ermittler stellten unter anderem Schusswaffen, Bargeld, Cannabis und Chemikalien sicher. 4 Tatverdächtige sitzen inzwischen in Untersuchungshaft. Ihnen wird vorgeworfen, Amphetamin hergestellt und mit Drogen gehandelt zu haben. An den Ermittlungen waren auch Europol sowie niederländische und polnische Behörden beteiligt. Frankreich und Deutschland vertiefen ihre Zusammenarbeit bei der nuklearen Abschreckung. Bundeskanzler Merz und Frankreichs Präsident Macron haben dafür weitere Schritte vereinbart.
2: Deutschland soll erstmals an einer französischen Atomübung teilnehmen. Bereits in dieser Woche gab es eine gemeinsame Übung mit französischen und deutschen Kampfjets. Nach Angaben beider Regierungen soll die Zusammenarbeit die nukleare Abschreckung der NATO ergänzen und die Sicherheit in Europa stärken. Frankreich bleibt dabei allein für einen möglichen Einsatz seiner Atomwaffen verantwortlich. Noah Ulrich, Redaktion.
1: Die Inflation im Euroraum ist im Juni zurückgegangen. Die Verbraucherpreise lagen 2,8% über dem Niveau des Vorjahres, so das Statistikamt Eurostat. Im Mai hatte die Inflationsrate noch 3,2% betragen. Vor allem die Energiepreise stiegen nicht mehr so stark wie zuvor. Die Europäische Zentralbank dürfte ihre Leitzinsen in der kommenden Woche aber voraussichtlich noch nicht verändern. Großbritannien hat einen neuen Regierungschef. Andy Burnham ist zum Vorsitzenden der Labour-Partei gewählt worden und wird damit auch neuer Premierminister. Einen Gegenkandidaten gab es nicht. Burnham will die Wirtschaft stärken, den Wohnungsbau fördern und die Regionen des Landes besser unterstützen. Am Montag soll ihn König Charles offiziell mit der Regierungsbildung beauftragen. Ein großer Waldbrand im Nordosten Spaniens breitet sich weiter aus. Nach Angaben der Behörden sind bereits mehr als 12.000 Hektar Land zerstört. Das Feuer ist noch nicht unter Kontrolle. Mehr als 1.100 Menschen mussten ihre Häuser verlassen. Hunderte Feuerwehrleute und Soldaten sind im Einsatz. Hitze und starker Wind erschweren die Löscharbeiten.
3: Und jetzt kompetent und zuverlässig das Wetter bei uns in Nordrhein-Westfalen. Die Schlager-Radio-Wetterreporter, die melden in Köln, Bonn 28 Grad, Düsseldorf mit 27, Dortmund, Dahme 28, Münster 28, Bielefeld 26, Duisburg mit 27 und Aachen haben wir auch so um die 27 Grad. Ansonsten heute vereinzelt Gewitter, hier und da kann auch Unwetter nicht ausgeschlossen sein. Morgen am Samstag der Schlager-Radio-Wettertrend, im Norden meist bewölkt, sonst eher wolkig bis teils auch paar Schauer dabei. Temperaturen, die liegen zwischen 20 und 26 Grad.
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3: Na, sind Sie schon in Wochenendstimmung? Es geht rein in Ihren Abend, gleich mit Stefan Waggershausen und jetzt hören wir Laura und Marc, verboten schwach.

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0: Der 17.07. ist heute. Guten Abend, hier ist Schlagerradio Hör auf dein Herz mit Lena Valantes und Costa Cordalis. Wenn der Regen auf uns fällt, fällt er, glaube ich, in den nächsten Tagen auch mal ab und zu, aber es bleibt trotzdem ganz schön warm hier bei uns in Deutschland. Was ist denn los bei unseren Stars und Sternchen? Das wissen Inka und Norman aus dem Schlagerradio Morgen.
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3: Das wäre der Hammer. Der Pop-Titan Dieter Bohlen hat laut Bild angekündigt, dass er sich ein Comeback von Modern Talking zusammen mit Thomas Anders vorstellen kann. Sogar Konzerte oder auch ein Musical sind für ihn denkbar. Und nach Jahren voller Streit klingt das zwar jetzt etwas komisch und überraschend. Ob Thomas Anders darauf jetzt auch eingeht und auch offen dafür ist, das ist jetzt noch nicht geklärt. Dieter Bohlen sagt aber, die Streitigkeiten findet er Kinderkacke. Also er wäre dabei und für die Fans bleibt natürlich noch die Hoffnung bestehen, dass wir die Kulthits von Modern Talking dann doch nochmal live auf der gemeinsamen Bühne erleben können.
2: Ja, Mann mit dem großen Herzen.
3: Ja.
2: So, Jolina Drews ist ja hier bei uns zu Gast gewesen und hat auch mal erzählt, dass sie ihren Papa, der ja immer so als liebevoll dargestellt wird, zweimal so richtig wütend erlebt hat. Mhm. Und das war einmal, als einer ihm ein Ei irgendwie an den Kopf werfen wollte. Da hat er den Mann ganz schön zur Rede gestellt. Ich denke, das würde ich auch tun.
3: Ist doch respektlos, ja.
2: Ich würde mit der Tomate zurückwerfen.
3: Genau.
2: Und dann hat er noch einmal auf Mallorca miterlebt, wie ein Hund bedroht wurde mit einer Schaufel. Da hat er auch den Leuten ordentlich die Leviten gelesen.
3: Finde ich gut so. Und Andy Borg-Fans können endlich aufatmen. Der Schlagerspaß mit Andy Borg bleibt auch künftig fester Bestandteil des SWR-Programms. Zwar wird die Sendung ab 2027 nicht mehr im SWR Funkhaus produziert, sondern dann gemeinsam mit einer Produktionsfirma in einer Halle bei Mayberg. Aber für die Zuschauer soll sich da gar nichts ändern. Und der SWR hat jetzt betont, der Umzug hat ausschließlich wirtschaftliche Gründe. Das beliebte Konzept mit Andy Borg bleibt erhalten. Also ist doch eine gute Nachricht, oder?
2: Dann freuen wir uns drauf. 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

Ein Leben lang ist nicht lang und damit hat er auf jeden Fall recht. Wir müssen jeden Moment genießen. Peter Maffay und Johannes Oerding, hier ist Schlagerradio, hör auf dein Herz. Gleich ab 20 Uhr hören Sie wieder Hossa Party Schlager ohne Ende. Also wünsche ich Ihnen jetzt schon mal ein richtig schönes Wochenende. Und hier sind noch Grüße reingekommen. An der 08079 89 99 grüßt der Wolfgang heute seine Frau, die Adriane. Sie wird nämlich 48 Jahre alt. Herzlichen Glückwunsch an alle, die heute Geburtstag

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1: Ich bin Silke Rech. Unionsfraktionschef Spahn hat sich erstmals zu der Kritik an seiner Vaterschaft durch eine Leihmutter in den USA geäußert. In einem Interview mit der Bild sagte der CDU-Politiker, er habe lange mit der Entscheidung gerungen und wolle sich der politischen Debatte stellen.
2: Zugleich betonte er, dass für ihn seine Familie an erster Stelle stehe. Über seine Zukunft als Vorsitzender der Unionsfraktion wolle er nach der Sommerpause mit den Abgeordneten sprechen. Aus Teilen der CDU gibt es Rücktrittsforderungen, weil Leihmutterschaft in Deutschland verboten ist. Timo Wiesner, Redaktion.
1: Bundeskanzler Merz hat die enge Zusammenarbeit mit Frankreich betont. Beim deutsch-französischen Regierungstreffen in Brühl sagte er, die Freundschaft beider Länder sei ein wichtiger Grundpfeiler der deutschen Außenpolitik. Beide Staaten wollen auch bei der Verteidigung enger zusammenarbeiten. So wird die Bundeswehr erstmals an einer französischen Nuklearübung teilnehmen. Frankreich ist neben Großbritannien das einzige westeuropäische Land mit eigenen Atomwaffen. In Deutschland werden derzeit fast 150.000 Menschen mit Haftbefehl gesucht. Das geht aus einer Antwort der Bundesregierung auf eine Anfrage der Grünen hervor. Darunter sind auch fast 100 sogenannte Gefährder, denen schwere politische Straftaten zugetraut werden. Außerdem betreffen tausende Haftbefehle Gewalttaten, darunter auch Mord und Totschlag. 7 amerikanische Entwicklungshelfer sind nach ihrem Ebola-Einsatz im Kongo in ein Quarantänezentrum in Kenia gebracht worden. Grund sind neue Einreisevorschriften der USA. Danach müssen Rückkehrer aus dem Kongo vor der Einreise 3 Wochen in einem Drittland bleiben. Gegen das Quarantänezentrum hatte es in Kenia Proteste gegeben. Tanken ist in Deutschland wieder teurer geworden. Nach aktuellen Angaben kostet ein Liter Superbenzin im Durchschnitt 2,31 Euro. Diesel liegt bei 2,28 Euro pro Liter. Gründe sind vor allem gestiegene Ölpreise und das Ende des Tankrabatts. Im Vergleich zu vielen Nachbarländern ist Tanken in Deutschland deutlich teurer. In Polen, Tschechien oder Spanien müssen Autofahrer für einen Liter Benzin oft 50 Cent weniger bezahlen. Jetzt kompetent und zuverlässig das Wetter in Nordrhein-Westfalen. In den kommenden Stunden weiter wechselnd bewölkt und meist trocken. Tiefstwerte zwischen 16 und 12 Grad. Der Schlagerradio-Wettertrend: am Samstag wolkig mit sonnigen Abschnitten. Vor allem im Bergland einzelne Schauer, meist aber trocken. Höchstwerte zwischen 21 und 25, in Hochlagen um die 20 Grad.
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1: Ich bin Silke Rech. Unionsfraktionschef Spahn hat sich erstmals zu der Kritik an seiner Vaterschaft durch eine Leihmutter in den USA geäußert. In einem Interview mit der Bild sagte der CDU-Politiker, er habe lange mit der Entscheidung gerungen und wolle sich der politischen Debatte stellen.
2: Zugleich betonte er, dass für ihn seine Familie an erster Stelle stehe. Über seine Zukunft als Vorsitzender der Unionsfraktion wolle er nach der Sommerpause mit den Abgeordneten sprechen. Aus Teilen der CDU gibt es Rücktrittsforderungen, weil Leihmutterschaft in Deutschland verboten ist. Timo Wiesner, Redaktion.
1: Bundeskanzler Merz hat die enge Zusammenarbeit mit Frankreich betont. Beim deutsch-französischen Regierungstreffen in Brühl sagte er, die Freundschaft beider Länder sei ein wichtiger Grundpfeiler der deutschen Außenpolitik. Beide Staaten wollen auch bei der Verteidigung enger zusammenarbeiten. So wird die Bundeswehr erstmals an einer französischen Nuklearübung teilnehmen. Frankreich ist neben Großbritannien das einzige westeuropäische Land mit eigenen Atomwaffen. In Deutschland werden derzeit fast 150.000 Menschen mit Haftbefehl gesucht. Das geht aus einer Antwort der Bundesregierung auf eine Anfrage der Grünen hervor. Darunter sind auch fast 100 sogenannte Gefährder, denen schwere politische Straftaten zugetraut werden. Außerdem betreffen tausende Haftbefehle Gewalttaten, darunter auch Mord und Totschlag. 7 amerikanische Entwicklungshelfer sind nach ihrem Ebola-Einsatz im Kongo in ein Quarantänezentrum in Kenia gebracht worden. Grund sind neue Einreisevorschriften der USA. Danach müssen Rückkehrer aus dem Kongo vor der Einreise 3 Wochen in einem Drittland bleiben. Gegen das Quarantänezentrum hatte es in Kenia Proteste gegeben. Tanken ist in Deutschland wieder teurer geworden. Nach aktuellen Angaben kostet ein Liter Superbenzin im Durchschnitt 2,31 Euro. Diesel liegt bei 2,28 Euro pro Liter. Gründe sind vor allem gestiegene Ölpreise und das Ende des Tankrabatts. Im Vergleich zu vielen Nachbarländern ist Tanken in Deutschland deutlich teurer. In Polen, Tschechien oder Spanien müssen Autofahrer für einen Liter Benzin oft 50 Cent weniger bezahlen. Jetzt kompetent und zuverlässig das Wetter in Nordrhein-Westfalen. In den kommenden Stunden weiter wechselnd bewölkt und meist trocken. Tiefstwerte zwischen 16 und 12 Grad. Der Schlagerradio-Wettertrend: am Samstag wolkig mit sonnigen Abschnitten. Vor allem im Bergland einzelne Schauer, meist aber trocken. Höchstwerte zwischen 21 und 25, in Hochlagen um die 20 Grad.
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1: Ich bin Silke Rech. Das war der Tag. In Großbritannien bekommt die Regierungspartei Labour einen neuen Chef. Andy Burnham übernimmt den Parteivorsitz und soll am Montag auch neuer Premierminister werden. Er folgt auf Keir Starmer. In seiner ersten Rede versprach Burnham einen politischen Neuanfang. Er will die Wirtschaft stärken, den öffentlichen Dienst verbessern und die Labour-Partei wieder enger zusammenführen. Großbritannien steht derzeit vor großen Herausforderungen, unter anderem wegen der schwachen Wirtschaft und der hohen Lebenshaltungskosten. US-Präsident Trump hat erneut Zweifel am amerikanischen Wahlsystem geäußert. In einer Rede an die Nation warf er China vor, Millionen Wahldaten gestohlen und versucht zu haben, die Präsidentenwahl 2020 zu beeinflussen. Als Beleg verwies Trump auf jetzt veröffentlichte Geheimdienstunterlagen. Sicherheitsexperten betonen jedoch, dass es zwar Hinweise auf chinesische Spionage gebe, bislang aber keine Beweise für eine Manipulation des Wahlergebnisses vorlägen. Mit seinen Vorwürfen sorgt Trump wenige Monate vor den Kongresswahlen erneut für Diskussionen über die Sicherheit der US-Wahlen. Die USA und der Iran haben ihre gegenseitigen Angriffe fortgesetzt. Nach iranischen Angaben wurden bei US-Luftangriffen im Süden des Landes mindestens 7 Menschen getötet. Getroffen wurden demnach unter anderem ein Flughafen, mehrere Brücken, ein Hafen und weitere Infrastruktur. Der Iran reagierte nach eigenen Angaben mit Angriffen auf einen US-Stützpunkt in Syrien sowie auf Ziele in Kuwait und Bahrain. Eine Entspannung der Lage ist derzeit nicht in Sicht. Die Inflation im Euroraum ist im Juni zurückgegangen. Die Verbraucherpreise lagen 2,8% über dem Niveau des Vorjahres, so das Statistikamt Eurostat. Im Mai hatte die Inflationsrate noch bei 3,2% gelegen. Vor allem die Energiepreise stiegen nicht mehr so stark wie zuvor. Die Europäische Zentralbank dürfte ihre Leitzinsen in der kommenden Woche aber voraussichtlich noch nicht verändern. In einem Berliner Streit um den Einbau einer Klimaanlage hat der Bundesgerichtshof die Rechte von Wohnungseigentümern gestärkt. Demnach dürfen sie grundsätzlich eine Klimaanlage einbauen. Voraussetzung ist, dass andere Eigentümer dadurch nicht übermäßig beeinträchtigt werden. Dass die Anlage später Geräusche machen könnte, reicht nach dem Urteil allein nicht aus, um den Einbau zu verbieten. Jetzt kompetent und zuverlässig das Wetter in Nordrhein-Westfalen. In den kommenden Stunden weiter wechselnd bewölkt und meist trocken. Tiefstwerte zwischen 16 und 12 Grad. Der Schlagerradio-Wettertrend: am Samstag wolkig mit sonnigen Abschnitten. Vor allem im Bergland einzelne Schauer, meist aber trocken. Höchstwerte zwischen 21 und 25, in Hochlagen um die 20 Grad.
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2: Ich bin Silke Rech. Das war der Tag. In Großbritannien bekommt die Regierungspartei Labour einen neuen Chef. Andy Burnham übernimmt den Parteivorsitz und soll am Montag auch neuer Premierminister werden. Er folgt auf Keir Starmer. In seiner ersten Rede versprach Burnham einen politischen Neuanfang. Er will die Wirtschaft stärken, den öffentlichen Dienst verbessern und die Labour-Partei wieder enger zusammenführen. Großbritannien steht derzeit vor großen Herausforderungen, unter anderem wegen der schwachen Wirtschaft und der hohen Lebenshaltungskosten. US-Präsident Trump hat erneut Zweifel am amerikanischen Wahlsystem geäußert. In einer Rede an die Nation warf er China vor, Millionen Wahldaten gestohlen und versucht zu haben, die Präsidentenwahl 2020 zu beeinflussen. Als Beleg verwies Trump auf jetzt veröffentlichte Geheimdienstunterlagen. Sicherheitsexperten betonen jedoch, dass es zwar Hinweise auf chinesische Spionage gebe, bislang aber keine Beweise für eine Manipulation des Wahlergebnisses vorlägen. Mit seinen Vorwürfen sorgt Trump wenige Monate vor den Kongresswahlen erneut für Diskussionen über die Sicherheit der US-Wahlen. Die USA und der Iran haben ihre gegenseitigen Angriffe fortgesetzt. Nach iranischen Angaben wurden bei US-Luftangriffen im Süden des Landes mindestens 7 Menschen getötet. Getroffen wurden demnach unter anderem ein Flughafen, mehrere Brücken, ein Hafen und weitere Infrastruktur. Der Iran reagierte nach eigenen Angaben mit Angriffen auf einen US-Stützpunkt in Syrien sowie auf Ziele in Kuwait und Bahrain. Eine Entspannung der Lage ist derzeit nicht in Sicht. Die Inflation im Euroraum ist im Juni zurückgegangen. Die Verbraucherpreise lagen 2,8% über dem Niveau des Vorjahres, so das Statistikamt Eurostat. Im Mai hatte die Inflationsrate noch bei 3,2% gelegen. Vor allem die Energiepreise stiegen nicht mehr so stark wie zuvor. Die Europäische Zentralbank dürfte ihre Leitzinsen in der kommenden Woche aber voraussichtlich noch nicht verändern. In einem Berliner Streit um den Einbau einer Klimaanlage hat der Bundesgerichtshof die Rechte von Wohnungseigentümern gestärkt. Demnach dürfen sie grundsätzlich eine Klimaanlage einbauen. Voraussetzung ist, dass andere Eigentümer dadurch nicht übermäßig beeinträchtigt werden. Dass die Anlage später Geräusche machen könnte, reicht nach dem Urteil allein nicht aus, um den Einbau zu verbieten. Jetzt kompetent und zuverlässig das Wetter in Nordrhein-Westfalen. In den kommenden Stunden weiter wechselnd bewölkt und meist trocken. Tiefstwerte zwischen 16 und 12 Grad. Der Schlagerradio-Wettertrend: am Samstag wolkig mit sonnigen Abschnitten. Vor allem im Bergland einzelne Schauer, meist aber trocken. Höchstwerte zwischen 21 und 25, in Hochlagen um die 20 Grad.
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1: Ich bin Silke Rech. Das wird der Tag. Bei der Fußball-Weltmeisterschaft spielen heute Frankreich und England um den dritten Platz. Beide Mannschaften hatten das Finale verpasst und wollen das Turnier nun mit einem Sieg beenden. Für Frankreich ist es außerdem das letzte Spiel unter Nationaltrainer Deschamps. Der 57-Jährige hört nach 14 Jahren als Trainer der Nationalmannschaft auf und gewann mit Frankreich 2018 den WM-Titel. Auch für die Stürmer Mbappé und Kane geht es noch um ein persönliches Ziel. Beide wollen sich mit weiteren Treffern die Torjägerkrone der Weltmeisterschaft sichern. Die AfD startet heute offiziell ihren Wahlkampf für die Landtagswahl in Sachsen-Anhalt am 6. September. Zu der Veranstaltung in Magdeburg wird auch Parteichefin Alice Weidel erwartet. Gegner der AfD haben Proteste angekündigt. In aktuellen Umfragen liegt die Partei mit mehr als 40% deutlich vorn und hofft auf eine absolute Mehrheit im Landtag. Die derzeitige Landesregierung aus CDU, SPD und FDP liegt in den Umfragen klar dahinter. Im Wahlkampf will die AfD unter anderem ihre Pläne für die Migrations-, Bildungs- und Medienpolitik vorstellen. Im Müritz-Nationalpark in Mecklenburg-Vorpommern setzen die Einsatzkräfte heute ihren Kampf gegen den Waldbrand fort. Rund 400 Feuerwehrleute und Helfer sind weiter im Einsatz. Auch zwei Hubschrauber der Bundeswehr sollen erneut Löschwasser über dem Brandgebiet abwerfen. Das Feuer hat sich zuletzt nicht weiter ausgebreitet. Die betroffene Fläche liegt aber weiter bei rund 360 Hektar. Ob sich die Lage weiter entspannt, hängt auch vom Wetter ab. In Salzburg beginnen heute die Salzburger Festspiele. Eröffnet wird das traditionsreiche Festival mit dem Theaterstück Jedermann. Die Hauptrolle spielt erneut Philipp Hochmeier. Bis Ende August stehen mehr als 200 Opern, Theater und Konzertaufführungen auf dem Programm. Jetzt kompetent und zuverlässig das Wetter in Nordrhein-Westfalen. In den kommenden Stunden weiter wechselnd bewölkt und meist trocken. Tiefstwerte zwischen 16 und 12 Grad. Der Schlagerradio-Wettertrend: am Samstag wolkig mit sonnigen Abschnitten. Vor allem im Bergland einzelne Schauer, meist aber trocken. Höchstwerte zwischen 21 und 25, in Hochlagen um die 20 Grad.
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1: Ich bin Silke Rech. Das wird der Tag. Bei der Fußball-Weltmeisterschaft spielen heute Frankreich und England um den 3. Platz. Beide Mannschaften hatten das Finale verpasst und wollen das Turnier nun mit einem Sieg beenden. Für Frankreich ist es außerdem das letzte Spiel unter Nationaltrainer Deschamps. Der 57-Jährige hört nach 14 Jahren als Trainer der Nationalmannschaft auf und gewann mit Frankreich 2018 den WM-Titel. Auch für die Stürmer Mbappé und Kane geht es noch um ein persönliches Ziel. Beide wollen sich mit weiteren Treffern die Torjägerkrone der Weltmeisterschaft sichern. Die AfD startet heute offiziell ihren Wahlkampf für die Landtagswahl in Sachsen-Anhalt am 6. September. Zu der Veranstaltung in Magdeburg wird auch Parteichefin Alice Weidel erwartet. Gegner der AfD haben Proteste angekündigt. In aktuellen Umfragen liegt die Partei mit mehr als 40% deutlich vorn und hofft auf eine absolute Mehrheit im Landtag. Die derzeitige Landesregierung aus CDU, SPD und FDP liegt in den Umfragen klar dahinter. Im Wahlkampf will die AfD unter anderem ihre Pläne für die Migrations-, Bildungs- und Medienpolitik vorstellen. Im Müritz-Nationalpark in Mecklenburg-Vorpommern setzen die Einsatzkräfte heute ihren Kampf gegen den Waldbrand fort. Rund 400 Feuerwehrleute und Helfer sind weiter im Einsatz. Auch zwei Hubschrauber der Bundeswehr sollen erneut Löschwasser über dem Brandgebiet abwerfen. Das Feuer hat sich zuletzt nicht weiter ausgebreitet. Die betroffene Fläche liegt aber weiter bei rund 360 Hektar. Ob sich die Lage weiter entspannt, hängt auch vom Wetter ab. In Salzburg beginnen heute die Salzburger Festspiele. Eröffnet wird das traditionsreiche Festival mit dem Theaterstück Jedermann. Die Hauptrolle spielt erneut Philipp Hochmeier. Bis Ende August stehen mehr als 200 Opern, Theater und Konzertaufführungen auf dem Programm. Jetzt kompetent und zuverlässig das Wetter in Nordrhein-Westfalen. In den kommenden Stunden weiter wechselnd bewölkt und meist trocken. Tiefstwerte zwischen 16 und 12 Grad. Der Schlagerradio-Wettertrend: am Samstag wolkig mit sonnigen Abschnitten. Vor allem im Bergland einzelne Schauer, meist aber trocken. Höchstwerte zwischen 21 und 25, in Hochlagen um die 20 Grad.
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1: Ich bin Silke Rech. Das wird der Tag. Bei der Fußball-Weltmeisterschaft spielen heute Frankreich und England um den dritten Platz. Beide Mannschaften hatten das Finale verpasst und wollen das Turnier nun mit einem Sieg beenden. Für Frankreich ist es außerdem das letzte Spiel unter Nationaltrainer Deschamps. Der 57-Jährige hört nach 14 Jahren als Trainer der Nationalmannschaft auf und gewann mit Frankreich 2018 den WM-Titel. Auch für die Stürmer Mbappé und Kane geht es noch um ein persönliches Ziel. Beide wollen sich mit weiteren Treffern die Torjägerkrone der Weltmeisterschaft sichern. Die AfD startet heute offiziell ihren Wahlkampf für die Landtagswahl in Sachsen-Anhalt am 6. September. Zu der Veranstaltung in Magdeburg wird auch Parteichefin Alice Weidel erwartet. Gegner der AfD haben Proteste angekündigt. In aktuellen Umfragen liegt die Partei mit mehr als 40% deutlich vorn und hofft auf eine absolute Mehrheit im Landtag. Die derzeitige Landesregierung aus CDU, SPD und FDP liegt in den Umfragen klar dahinter. Im Wahlkampf will die AfD unter anderem ihre Pläne für die Migrations-, Bildungs- und Medienpolitik vorstellen. Im Müritz-Nationalpark in Mecklenburg